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1: Im Studio Lisa Schwarzkopf. Wegen der Hitze fällt die Getreideernte in diesem Jahr deutlich schlechter aus. Um einen Engpass müssen wir uns aber keine Sorgen machen. Das hat der Deutsche Raiffeisenverband mitgeteilt. Die Versorgung mit Getreide sei gesichert. Für die Bauern sind die anhaltend hohen Temperaturen und die Trockenheit ein herber Schlag. Seit Juni haben sie gut 3 Millionen Tonnen Getreide und Raps verloren. Über 600 Millionen Euro gehen der Landwirtschaft durch die Lappen, so der DRV. Bundeskanzler Merz hat zum 65. Jahrestag des Mauerbaus dazu aufgerufen, die Demokratie zu verteidigen. Er sagt, die Mauer hat uns gezeigt, dass Freiheit und Demokratie nicht selbstverständlich sind. Ähnlich sieht es auch Bundestagspräsidentin Julia Klöckner. Bei einer Gedenkveranstaltung in Berlin betonte sie außerdem, dass die Spaltung zwischen Ost und West immer noch da ist.
2: Die Mauer stand 28 Jahre. Sie fiel vor 37 Jahren. Und sie scheint doch häufig noch fest in unseren Köpfen zu stecken. Selbst in den Generationen, die nach dem Mauerfall geboren wurden, wirkt's nach.
1: In Deutschland gibt es laut Statistischem Bundesamt immer mehr Kindeswohlgefährdungen. Die Jugendämter haben im vergangenen Jahr fast 80.000 Fälle von Gewalt und Vernachlässigung festgestellt. Das ist der vierte Höchststand in Folge. In den USA hat ein Glückspilz in der Lotterie Powerball über 1 Milliarde Dollar gewonnen. Der Spieler bzw. die Spielerin steht jetzt vor einer schweren Entscheidung. Entweder wird das Geld über 30 Jahre in Raten ausgezahlt oder es gibt alles auf einmal. Es werden allerdings noch Steuern fällig. Er ist ins Ziel gefallen und hat sich die nächste Zehnkampfkrone aufgesetzt. Weltmeister Leo Neugebauer ist jetzt auch Europameister. Bei der Leichtathletik-EM in Birmingham hat sich der 26-Jährige mit einem knappen Vorsprung von 38 Punkten die Goldmedaille geholt. Sein Teamkollege Niklas Kaul bringt Silber nach Deutschland.

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1: Im Studio Lisa Schwarzkopf. Deutschlands Bauern kämpfen mit den Folgen der Hitze. Die Getreideernte fällt in diesem Jahr deutlich schlechter aus. Tom Husse, von welchen Zahlen reden wir denn hier?
2: Also seit Juni sind den Bauern etwa 3 Millionen Tonnen Getreide und Raps durch die Lappen gegangen. Die Verluste für die Branche sind immens. Von mehr als 600 Millionen Euro geht der Deutsche Raiffeisenverband aus. Gleichzeitig machen die Experten klar, ja gut sieht das nicht aus, aber die Versorgung fürs Jahr ist trotzdem gesichert. Und wir müssen uns erstmal keine Sorgen machen, dass Brot und Brötchen teurer werden, denn höhere Preise hängen vor allem mit höheren Energien oder Lohnkosten zusammen.
1: Schon wieder ist ein Buckelwal in der Ostsee verendet. Das tote Tier wurde im Greifswalder Bodden in Mecklenburg-Vorpommern entdeckt. Noch ist unklar, woran der Wal gestorben ist. Das Deutsche Meeresmuseum will ihn jetzt untersuchen. Eine Bombenattrappe hat den Zugverkehr in Franken lahmgelegt. Im Bahnhof Treuchtlingen wurde ein verdächtiger Gegenstand entdeckt. Der Zugverkehr wurde eingestellt und Häuser wurden evakuiert. Das Ganze stellte sich als Attrappe heraus, die wohl bewusst platziert wurde. Jetzt steht fest, wo genau der nächste Eurovision Song Contest über die Bühne geht. Und zwar in der bulgarischen Küstenstadt Burgas. Dirk Justus mit den Einzelheiten.
3: Die Turi-Hochburg hat sich damit gegen die Hauptstadt Sofia durchgesetzt. Bulgarien hatte den ESC im Mai gewonnen, zum ersten Mal in der Geschichte des Musikwettbewerbs. Einen heftigen Streit gab es in diesem Jahr um Israel. Da ging es zum einen um die Teilnahme des Landes und dann war Israel auch noch knapp an einem Sieg und damit auch an einer Gastgeberrolle vorbeigeschrammt. Das hat jetzt Folgen. Länder, die im Krieg sind, dürfen den ESC in Zukunft nicht mehr ausrichten.
1: Es ist sein zweiter großer Titel. Deutschlands Rekordzehnkämpfer Leo Neugebauer hat sich bei der Leichtathletik-EM in Birmingham die Goldmedaille gesichert. Der amtierende Weltmeister setzte sich gegen seinen Teamkollegen Niklas Kaul mit einem knappen Vorsprung von 38 Punkten durch. Kaul kann sich mit Silber schmücken.

0: ca. 3 Millionen Tonnen Getreide und Raps gekostet. Das bedeutet einen Verlust in Höhe von ca. 10 Millionen Euro pro Hitzetag. Nichtsdestotrotz ist die Versorgungssicherheit in Deutschland davon nicht betroffen.
1: Außerdem müssen wir uns erstmal keine Sorgen machen, dass Brot und Brötchen teurer werden. Denn höhere Preise hängen vor allem mit höheren Energie- oder Lohnkosten zusammen. In Deutschland gibt es laut Statistischem Bundesamt immer mehr Kindeswohlgefährdungen. Die Jugendämter haben im vergangenen Jahr fast 80.000 Fälle von Gewalt und Vernachlässigung festgestellt. Das ist der vierte Höchststand in Folge. Seit dem Start der Zählung 2012 haben sich die Zahlen verdoppelt. Als Gründe dafür zählen neben einer tatsächlichen Zunahme auch höhere Wachsamkeit und Anzeigebereitschaft. Bei der Spurensuche nach dem Leipziger Drohnenangriff gibt's offenbar Erfolge. Laut NDR und WDR hat die Polizei eine Antenne und Explosionsspuren entdeckt. Die Bundesanwaltschaft bestätigte uns einen Einsatz im verlassenen Ort Kursdorf am Flughafen. Weitere Details gaben die Ermittler erstmal nicht bekannt. Nicht Schmuck oder Geld, sondern wertvolle Pokémon-Karten haben Diebe im Osten Frankreichs gestohlen. Sie sind in ein Sammelkartengeschäft eingebrochen und nahmen mehrere hundert Stück mit. Der Wert rund 80.000 Euro. Er ist ins Ziel gefallen und hat sich die nächste Zehnkampfkrone aufgesetzt. Weltmeister Leo Neugebauer ist jetzt auch Europameister. Bei der Leichtathletik-EM in Birmingham hat sich der 26-Jährige mit einem knappen Vorsprung von 38 Punkten die Goldmedaille geholt. Sein Teamkollege Niklas Kaul bringt Silber nach Deutschland.

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1: Im Studio Lisa Schwarzkopf, schönen guten Morgen. Deutschlands Bauern kämpfen mit den Folgen der Hitze. Die Getreideernte fällt in diesem Jahr deutlich schlechter aus. Tom Husse, von welchen Zahlen reden wir denn hier?
2: Also seit Juni sind den Bauern etwa 3 Millionen Tonnen Getreide und Raps durch die Lappen gegangen. Die Verluste für die Branche sind immens. Von mehr als 600 Millionen Euro geht der Deutsche Raiffeisenverband aus. Gleichzeitig machen die Experten klar, ja gut sieht das nicht aus, aber die Versorgung fürs Jahr ist trotzdem gesichert. Und wir müssen uns erstmal keine Sorgen machen, dass Brot und Brötchen teurer werden, denn höhere Preise hängen vor allem mit höheren Energien oder Lohnkosten zusammen.
1: Schon wieder ist ein Buckelwal in der Ostsee verendet. Das tote Tier wurde im Greifswalder Bodden in Mecklenburg-Vorpommern entdeckt. Noch ist unklar, woran der Wal gestorben ist. Das Deutsche Meeresmuseum will ihn jetzt untersuchen. Eine Bombenattrappe hat den Zugverkehr in Franken lahmgelegt. Im Bahnhof Treuchtlingen wurde ein verdächtiger Gegenstand entdeckt. Der Zugverkehr wurde eingestellt und Häuser wurden evakuiert. Das Ganze stellte sich als Attrappe heraus, die wohl bewusst platziert wurde. Jetzt steht fest, wo genau der

TGM in Birmingham die Goldmedaille gesichert. Der amtierende Weltmeister setzte sich gegen seinen Teamkollegen Niklas Kaul mit einem knappen Vorsprung von 38 Punkten durch. Kaul kann sich mit Silber schmücken.

0: Die Zeit, es ist 6 Uhr. 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
2: Im Studio Imme Kasten. Schönen guten Morgen. Deutschlands Bauern schlagen Alarm. Wegen Hitze und Trockenheit befürchtet der Bauernverband in einigen Regionen einen Totalausfall bei der Ernte. Lisa Schwarzkopf dazu.
3: In Sachen Getreide rechnet Bauernpräsident Ruckwied mit einer unterdurchschnittlichen Ernte, vor allem bei Weizen und Raps. Das sagte er dem Redaktionsnetzwerk Deutschland. Auch bei Kartoffeln, Gemüse, Zuckerrüben, Körnermais und Sojabohnen könnte es ihm zufolge im Herbst mau aussehen. In Süddeutschland die Ernte gar komplett ausfallen. Im Norden sieht es etwas besser aus. Hier hatte es in den letzten Wochen immer mal etwas geregnet. Dennoch bleiben die Belastungen für die Landwirte laut Ruckwied hoch, vor allem finanziell.
2: Endspurt bei den Sommerferien. In Sachsen-Anhalt, Sachsen, Thüringen und Schleswig-Holstein geht am Montag die Schule wieder los. Und weil viele aus dem Urlaub zurückkommen, wird es wohl am Wochenende wieder eng auf den Straßen. Rainer Pregler vom ADAC hält es dafür keine gute Idee, die Autobahnen zu verlassen und es über Schleichwege zu versuchen. Er sagt uns:
4: Die Schleichwege sind dann auch wirklich nur schleichend zu bewerkstelligen. Von daher sollte man dann lieber auf der Autobahn bleiben und hin und wieder einen Zwischenstopp einplanen, damit alle gut erholt weiterfahren können.
2: Die Bundesregierung sucht nach neuen Impulsen, um die Wirtschaft anzukurbeln. Wie das Handelsblatt berichtet, hat Kanzler Merz einige Wirtschaftsvertreter zur nächsten Kabinettsklausur eingeladen. Er will mit ihnen unter anderem über Wettbewerbsfähigkeit und Schlüsseltechnologien sprechen. Bei der Leichtathletik-EM in Birmingham hat das deutsche Team 2 Goldmedaillen gewonnen. Leo Neugebauer siegte im Zehnkampf vor seinem Teamkollegen Niklas Kaul. Gesa Krause wurde zum 3. Mal Europameisterin über 3000 Meter hin. Bronze ging an Olivia Gürth. Diskuswerfer Hendrik Janssen holte ebenfalls Bronze.
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5: Mit KI-Support. Trocken ist es heute, dazu nur ein paar Wolken. Später bleibt es sommerlich und richtig heiß. Die Höchstwerte liegen zwischen 31 und 38 Grad. An der Küste ist es zwischendurch etwas angenehmer. Morgen ziehen vom Südwesten her mehr Wolken rein. Ab und zu gibt's kräftige Schauer und Gewitter, maximal bis 38 Grad.

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0: Mr. Shakin' Stevens und Baby Your Child war der Opener meiner Sendung.
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0: Da ist er endlich. Da ist er endlich. Der lang ersehnte Freitag. Der letzte, ja, offizielle Arbeitstag in der Woche, ja, die ja von Montag bis Sonntag so gibt, ne? Sondern Sonntag ist, also Sonntag ist noch ein bisschen so privat, ein bisschen schindern. Und Sonntag dann Beine hoch und nüscht machen. Nur Löcher in die Luft kicken. Richtig. Wie auch immer. Freitag ist der Start ins Wochenende. Und ihr hört die Sendung Der Morgen mit Gernot. Wie immer montags bis freitags live von 6 bis 9 und unlive von 3 Uhr in der Nacht bis 6 Uhr an immer die Wiederholung vom Vortag. Auch diese Sendung hier wird wiederholt. Dann allerdings am Montag früh um 3 Uhr ist es da zu hören, das Sendungschen. Sendungschen hört sich ja gut an, wa? Die Verniedlichungsform von, wird immer schlimmer, Gernot, es wird immer schlimmer, egal was du sagst, von Sendung, ja? Sag mal die Verniedlichungsform von Sendung. Sendungchen. Gernot, kriegst du nie hin. Ihr Lieben, Freitag, der 14. August 2026, genau, Ich war immer noch beim Überlegen, dass man das ordentlich ausspricht, aber so ein Wort gibt es nicht, das war selbst kreiert, das ist ja klar, sowas gibt es nicht. Nee, lassen wir es mal lieber. Okay, wie auch immer, zur vollen Stunde, wie immer, bei mir die Nachrichten, Sport- und Wetterbericht in kompakter Variante, wie ihr es hier wohnt, seit so vielen Jahren schon. In der 20. Sendeminute ein kleiner Beitrag, um halb dann die Wetteraussichten und 10 nach halb, da hören wir mal, wer heute Geburtstag hat, ne? Musikalischerseits wie immer der strikte Wechsel von deutsch in nicht deutsch gesungenem Liedgut. Das nenne ich Fairness-Filter, denn wir haben ja so viele deutsche Künstler, die möchten auch eine kleine Plattform haben und irgendwo gespielt werden. Und bei mir hier in der Sendung sind sie genau richtig. Da werden sie gespielt. Dazwischen logisch in der Morgensendung die aktuelle Uhrzeit und schon haben wir ein kleines Skript für diese Stunde. 6 Uhr und 9 Minuten ist es, 9 Minuten nach 6 und nach Shakin' Stevens' Baby or Child haben wir was Deutschen, das Mädchen mit dem aufregenden Gang. Kenn ich eigentlich von, Mel Sandlock, genau, der hat das Ding doch eigentlich gesungen, würde ich mal sagen, ne? Bennett in Boston haben das Ding in Englisch gesungen und wir hören mal jetzt eine Variante mit Bill Ramsey, das Mädchen mit dem aufregenden Gang. Schön, dass ihr da seid. Moin, moin, los geht's.

0: Bill Ramsey war das, das Mädchen mit dem aufregenden Gang. Ich muss mal sehen, die englische Variante, ich glaube, die habe ich gar nicht bei mir drin hier in der Rotation. Die werde ich mir mal am Wochenende irgendwo raussuchen und werde sie mal hier mit reinfügen in die Sendung der Morgen mit Gernot. Wir haben 6 Uhr und 12 Minuten in der Zwischenzeit. Das macht 3 Minuten vor 6:45. Lady Lily hören wir mal wieder. Ja, auch schon lange nicht mehr gehört, fällt mir gerade so auf, ne? Und zwar Alice im Wunderland. Ja, die Lady Lily ist hier von Gitti und Erika, da, die von den beiden. Das ist die eine und die Version hier. Alice in Wonderland gibt's in Englisch und in Deutsch. Wir hören die englische Variante aus der Feder von Christian Bruhn, ne? Was ihr Ex war.
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0: Nicht schlecht, war Herr Specht. Da gab es auch so eine Vorabendserie, so eine kurze, hätte ich jetzt beinahe gesagt, so eine Kinderserie. Ne? Alice in Wonderland in Englisch und in Deutsch gibt's das Ding auch. Lady Lily, 6 Uhr und 15 Minuten, ganz genau Viertel haben wir es jetzt. Viertel 7 oder auch Viertel nach 6 genannt. Der Titel vom Andreas Martin, Ich fang dir den Mond. Den sollten wir vielleicht kennen, der ein oder andere Schlagerfreund kennt den. Und wir hören jetzt mal diesen Titel mit Michael Morgan. Der hat den auch eingesungen. Wie sich das anhört, hören wir gleich in wenigen Sekunden.
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0: hört sich so ein bisschen wie eine Remix-Fassung an, ne? Also wenn es ein bisschen mehr aufgemotzt, etwas mehr aufgepoppt oder aufgepeppt, wie auch immer, ne? Michael Morgan mit dem Titel vom unvergessenen Andreas Martin. Ich fange dir den Mond. 6 Uhr und 20 Minuten haben wir es in der Zwischenzeit. Genau 10 Minuten vor 6:30. Jetzt gibt's den versprochenen Beitrag und dann eine schöne Nummer vom Electric Light Orchestra. Shine a little love. Na bitte. Ein britischer Witwer hat seine verstorbene Frau in ihrem Garten begraben. In einem Pappsarg, der in Weihnachtspapier gehüllt war. Terry Lee sagte, dass er damit den Wunsch seiner Frau erfüllt habe. Ihre letzte Ruhestätte neben ihren verblichenen Haustieren zu finden, berichtete der Daily Telegraph. Zuvor war Lee aus Dover mit dem Sarg in die Londoner Downing Street gezogen und hatte am Amtssitz des Premierministers dagegen protestiert, dass Beerdigungen auf Privatgrundstücken verboten sind.
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0: Musik aus den 80ern mit dem Electric Light Orchestra und Shine a Little Love hier in meiner Sendung Der Morgen mit Gernot. Wir haben es 6 Uhr und 25 Minuten, gerade noch so. Jetzt haben wir noch einen Schnuckli, einen Song aus der ehemaligen DDR, wie ich immer sozusagen pflege, von der Formation Elektra. Ja, so hieß die Elektra und der Titel heißt Nie zuvor. Und dann gucken wir uns das Wetter an.
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0: Der Gedanke an ihn ist schon dann lieber nicht, ne? Zumindest aus dem Country, das finde ich mal schön, da steht German Democratic Republic. Na, guck mal einer an, da ist es ja Elektra und nie zuvor. Wir haben es 6:31, eine Minute nach 6:30. Die Wetteraussichten hören wir jetzt und ein paar Verbrauchertipps und dann gibt's da. Sag mal, den Titel habe ich doch schon vorige Woche gespielt, da bin ich mir ziemlich sicher. Wollen wir den austauschen? Ach, egal, macht nichts. Der war so gut, den spielen wir nochmal. Die Les Humphrey Singers mit Mamalou. Wieso ist der hier drin? Ach, jetzt weiß ich wieder. Der Les Humphrey hatte ja Geburtstag gehabt. Und da habe ich den Titel zum Ehren von seinem Geburtstag gespielt. Und jetzt kommt er hier in der Rotation von der Automatik her. Ne? Aber erst das Wetter.
1: Mit KI-Support. Trocken ist es heute, dazu nur ein paar Wolken. Später bleibt es sommerlich und richtig heiß. Die Höchstwerte liegen zwischen 31 und 38 Grad. An der Küste ist es zwischendurch etwas angenehmer. Morgen ziehen vom Südwesten her mehr Wolken rein. Ab und zu gibt's kräftige Schauer und Gewitter, maximal bis 38 Grad.

0: Mamamamamamamelo. Schöne Nummer, ne? Die Les Humphreys Singers. Das ist, denke ich mal, auch einer ihrer bekanntesten Songs. Aber sie haben ja etliches auf der Pfanne. Genau. 6 Uhr und 36 Minuten, ganz genau 6 Minuten nach 6:30 haben wir es. Rudolf Rock und die Schocker habe ich auch viele, viele Titel im Programm, weil die so schön nachsingen. Und so ein bisschen Eigenwilligkeit ist mit bei, aber alles so ein kleines bisschen im Rockabilly bzw. Rock'n'Roll-Stil. Ne? Hier jetzt mal der Titel auf der Reeperbahn nachts um 12:30. Ach, guck an, ob du ein Mädel hast oder auch keins. Ne? Wer hat das gesungen? Hans Albers, ne? Richtig.
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Gucken wir mal, wer am 14. August Geburtstag hätte oder hat. Vielmehr beides, ja? Gucken wir mal. Max Schautzer, ja, ich habe ihn sehr gerne gesehen, der österreichische Moderator, 1940 geboren, verstarb allerdings voriges Jahr, ne, im Alter von 84 Jahren. Ne? Tolle Sendung, auch einen Radiosender, einen eigenen hat er auch gehabt, für 50 plus, war nicht schlecht, habe ich gerne reingehört. Des Weiteren der deutsche Regisseur Wim Wenders, ja, wird heute 81 Jahre alt, herzlichen Glückwunsch. Der US-amerikanische Schauspieler, Musiker und Produzent Steve Martin, ja, der wird heute 81 Jahre alt. Guck an, 1945 geboren. Wen haben wir noch? Ulla Meinecke, ja, die deutsche Sängerin, wird heute 73 Jahre alt. Und hier haben wir noch die Sarah Brightman. Oh, die hat eine tolle Stimme. Ne? 1960 geboren, wird heute 66 Jahre alt. Wollen wir sie singen lassen? Ja, sie hat so eine tolle Opern- bzw. Operettenstimme, ne? So würde ich es mal fast einordnen. Die hat doch mit dem Andrea Bocelli, ne? Mit dem hat sie doch das Ding gesungen, da hier, wie hieß er? Time to say goodbye? Gut, das Ding ziehen wir uns jetzt mal rein, als Geburtstagsständchen. Allen anderen, die heute am 14. August Geburtstag haben, natürlich alles, alles Gute zu eurem heutigen Ehrentag. Da ist er.

0: stimmengewaltig Andrea Bocelli und Geburtstagskind Sarah Brightman. Hervorragend. Time to say goodbye. Ja, mit ein bisschen Gänsehaut-Feeling sogar. Guck einer an. Herzlichen Glückwunsch zum Geburtstag. 6:47, 2 Minuten nach 6:45 haben wir es in der Zwischenzeit. Andrea ist dran. Ihr wisst schon, Andrea Berg, geh doch, wenn du sie liebst.
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0: Schöne Nummer. Hier hat man allerdings noch die Feder vom Eugen Römer raus. Ja? Erst später hat es ja dann mit Dieter Bohlen zusammengearbeitet, aber hier hört man eindeutig noch den Takt, den immer wieder gleichen vom Eugen Römer. Aber nicht unflott. Geh doch, wenn du sie liebst. Andrea Berg, 6 Uhr. Und naja, da fehlen noch ein paar Sekunden, aber dann haben wir es 52, sprich 8 Minuten vor 7. Alle, die los müssen, auf dem Malore wünsche ich einen tollen Start ins Wochenende. Wir hören uns dann am Montag früh wieder. Ne? Ich weiß, die dann zwischen 5 und kurz vor 7 zuhören, sind viele, die ein schönes Wochenende. Alle anderen schönartig dranbleiben und Madonna hören. La Isla Bonita.
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0: Da siehst du, haben wir die Stunde ja durch, oder? Jetzt gibt's noch ein bisschen Halligalli im wahrsten Sinne des Wortes, denn wir haben es 6 Uhr und 56 Minuten. 4 Minuten trennt uns vor der 7 Uhr Marke, den Nachrichten, Sport und Wetterbericht in kompakter Variante. Und dann hören wir uns zur zweiten Stunde wieder, wenn es heißt Der Morgen mit Gernot. Halligalli, wie ich eben schon gesagt habe, so heißt der Titel und auch die Formation. Die Halligalli Girls singen besagten Song. Bis gleich, ihr Lieben. Schön artig dranbleiben.
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0: Zeit. Es ist 7 Uhr. 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
2: Im Studio Imme Kasten. Schönen guten Morgen. Auch die Getreideernte in Deutschland leidet unter der extremen Hitze und Trockenheit. In diesem Jahr fällt die Ernte deutlich schlechter aus. Das hat uns Philipp Spinne vom Deutschen Raiffeisenverband gesagt.
3: In den vergangenen 2 Monaten hat die Hitze der deutschen Landwirtschaft ca. 3 Millionen Tonnen Getreide und Raps gekostet. Das bedeutet einen Verlust in Höhe von ca. 10 Millionen Euro pro Hitzetag. Nichtsdestotrotz ist die Versorgungssicherheit in Deutschland davon nicht betroffen.
2: Außerdem müssen wir uns erst einmal keine Sorgen machen, dass Brot und Brötchen teurer werden, denn höhere Preise hängen vor allem mit höheren Energie- und Lohnkosten zusammen. Es wird am Wochenende wieder richtig voll auf den Straßen und Autobahnen. In Schleswig-Holstein, Sachsen, Sachsen-Anhalt und Thüringen gehen die Ferien zu Ende. Viele kommen jetzt aus dem Urlaub zurück und das bedeutet Stau. Rainer Prägler vom ADAC.
4: Der ADAC rechnet in der Tat am heutigen Freitag schon mit reichlich Verkehr. Rückreiseverkehr wird aber besonders am Sonntag nochmal die Straßen erheblich belasten, weil wir 4 Bundesländer haben, unter anderem Schleswig-Holstein, die Ferienende haben und alles macht sich auf den Weg nach Hause.
2: Im Kreis Düren in Nordrhein-Westfalen müssen rund 1800 Menschen wegen eines Waldbrandes ihre Häuser verlassen. Die Flammen rücken immer näher an den Ort Hürtgenwald heran und haben bereits etwa 25 Hektar Land zerstört. Rund 200 Einsatzkräfte kämpfen weiter gegen das Feuer. Medaillenregen bei der Leichtathletik-EM in Birmingham. Für das deutsche Team im Zehnkampf gewann Leo Neugebauer Gold vor seinem Teamkollegen Niklas Kaul, der Silber holte. Neugebauer sagte im ZDF.
5: Ich wusste, wie weit ich ungefähr hinter Niklas sein sollte. Hab alles gegeben, um das so zu machen. In den letzten 50 haben mich meine Beine wieder ein bisschen im Stich gelassen, aber ich habe nochmal durchgezogen. Deswegen musste ich schon wieder auf die Ziellinie fallen, aber es hat gereicht. Ich habe auch vor dem Lauf schon gesagt zu Niklas, weißt du, das ist ein Win-Win. Also 2 Medaillen für Deutschland im Zehnkampf ist einfach, es geht gar nicht besser.
2: Im 3000 Meter Hindernislauf holte Gesa Felicitas Krause Gold und Olivia Gürt Bronze. Bronze sicherte sich auch Henrik Janssen im Diskus.
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6: Mit KI-Support. Sonnig und trocken ist es heute. Nur im Norden ziehen ein paar Wolken durch, sonst knallt die Sonne ordentlich. Dazu wird es richtig heiß. Die Höchstwerte liegen zwischen 31 und 38 Grad. Morgen wird es dann unruhiger. Vom Südwesten bis in den Norden viele Wolken, vereinzelt kräftige Schauer und Gewitter, maximal bis 38 Grad.

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0: Buddy Holly and the Crickets und Brown Eyed Handsome Man war der Opener der zweiten Stunde meiner Sendung
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0: Geht los, wir starten ins wohlverdiente Wochenende. Heute ist Freitag, der 14. August 2026. Und ihr hört die Sendung Der Morgen mit Gernot. Die gibt's immer live montags bis freitags von 6 bis 9 Uhr und unlive von 3 Uhr in der Nacht bis 6 Uhr an, immer als Wiederholung vom Vortag. Meine Sendung ist strukturiert, ja, eine Sendestunde, ja, im Radio ist strukturiert, nee, ist immer die gleiche im Grunde genommen, ne? Aber so soll es sein, damit eine Kontinuität dort stattfindet zur vollen Stunde, werdet ihr informiert mit Nachrichten, Sport und Wetterbericht in kompakter Variante. Dann in der 20. Sendeminute haben wir einen kleinen Beitrag, um halb die Wetteraussichten und 10 nach halb schauen wir, wer heute Geburtstag hat. Musikalischerseits wie immer der stete Wechsel von deutsch in nicht deutsch gesungenem Liedgut und dazwischen die aktuelle Uhrzeit. 7 Uhr und 7 Minuten, 7 Minuten nach 7 und nach Buddy Holly and the Crickets hören wir was Deutsches. Die Nielsen Brothers sind angesagt, Joe Brown, der Clown. Gibt's auch in original Englischen, wir hatten das Ding in der Saison, warte mal, ich überlege gerade, die Everly Brothers, genau, Katie's Clown und wir hören eine deutsche Fassung von diesem Song. Gibt's noch irgendwas zu sagen? Nö. Ich bedanke mich aufs Herzliche fürs Einschalten. Schauen wir, was die nächsten gut 50 Minuten so bringen. Los geht's.

0: Die Everly Brothers in Englisch und hier in der deutschen Fassung mit den Nielsen Brothers. Joe Brown, der Clown. 7:10. 7:07 haben wir's. Kim Wilde hören wir jetzt mit dem Titel Dancing in the Dark. Irgendwas wollte ich vorhin tatsächlich erzählen. Da fiel mir noch was ein, aber ja, aber war es wieder was Politisches? Nee, gerne, dann lass es lieber bleiben. Du trittst doch in ein Fettnäpfchen nach dem anderen. Doch, jetzt weiß ich wieder, tatsächlich. Doch. Jetzt weiß ich wieder. Hier, For Black Only. Ja? Gab es da nicht mal irgendwelche Rassenfeindlichkeiten in den USA in den 60er Jahren? Und dann mit dem Martin Luther King, die Ermordung da alle, naja, wegen der Rassistengeschichten dort, dass die Schwarzen ausgegrenzt wurden, von den Weißen ihr Kulturleben. Ja, das haben wir jetzt auch in Berlin. Ja, nur andersrum. Was? Ja. Jetzt gibt's Bäder, öffentliche Bäder, die sind nur für Schwarze. Ja, vielleicht stellen sie ein Schild demnächst hin, ne? For Black Only. Ja, dann ist es so wie in den USA, nur andersrum. Fürchterlich, da kriegt man nur Kopfschütteln. Was es alles für einen Schwachsinn gibt. Da sollen sie dann mal aufregen, dass irgendein Weißer sagt, for white only oder so. Nö, jetzt gibt's auch for black only. Alles gut. Keine weiteren Fragen. Kim Wilde, Dancing in the Dark. Ja, passt. Zu Black passt ja Dark.
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0: Schöne Nummer, ne? Aus den 80ern die Mucke, die haut aber auch immerhin, kann man gelten lassen, kriegt man gute Laune und ein kleines Lächeln ins Gesicht, wenn man sowas hört. Kim Wilde und Dancing in the Dark um 7:15, ganz genau 7:45 oder 7:15. Es gibt eine schöne deutsche Cover-Variante von den Stones im Original The Last Time und wir hören die in Deutsch, das kann doch nicht wahr sein, mit Holger Thomas. Ja, so heißt doch der Titel. Gleich, in wenigen Sekunden geht's los.
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0: Ich amüsiere mich. Nee, nicht über Heuer Thomas, das kann doch nicht wahr sein. Nein, nein, ihr wisst ja, ich lese nebenbei immer so ein bisschen, was hier so tagespolitisch oder weltpolitisch viel mehr passiert, ja. Der gefährlichste Mann Deutschlands ist jetzt kreiert worden. Ja, es ist der Morgen mit Gernot. Nee, schade, ich war es doch nicht. Ach, ich wäre es gerne geworden, ne? Aber bin ich nicht. Nein, nein, nein, nein. Diese Ehre gebührt einem ganz anderen, ja. Ihr kennt ja alle diese Zeitschrift, der Stern, ja, dieses linksgrüne Vogue-Magazin aus dem kommunistischen Hamburg. Genau, dieses hat jetzt den gefährlichsten Mann Deutschlands kreiert. Und the winner ist Uli Siegmund, der zukünftige Ministerpräsident aus Sachsen-Anhalt. Wunderbare Werbung. Danke, liebes linksgrüne Vogue-Blatt, für die kostenlose Wahlwerbung für Uli Siegmund, unserem hervorragenden Ministerpräsidenten, der sein Amt richtig gut machen wird. Ja, 42% hat er schon. Dank eurer Werbung wird es bestimmt 43. Ihr seid so gut. Ich hätte nie gedacht, dass ich die Linksgrünen mal so ehren werde. Ihr seid perfekt. Die behämmert die Typen. 7 Uhr und 22 Minuten, 8 Minuten vor halb 8 haben wir es. Wir hören den kleinen Beitrag und dann die kanadische Formation One-to-One Angel in my pocket. Uli, Uli, Uli, Uli. Danke, lieber Spiegel.
1: Der Kampf um eine verlorene Liebe endete mit einer Bindehautentzündung. Liebe lässt sich nicht erzwingen. Auch nicht mit Zauberei. Dies musste eine junge Frau aus Merz in Lothringen erfahren, die von ihrem Freund verlassen worden war. Um ihn zurückzugewinnen, wandte sie sich an einen Marabout, einem muslimischen Heiler und Wahrsager. Sie zahlte dem Mann aus Guinea stammend etwa 17.000 Euro für seine Dienste. Dafür sprach er Gebete und versorgte die Frau mit verschiedenen Salben, Kräutern und einem Puder, das sie dem abtrünnigen Liebhaber in die Augen streuen sollte. Doch was die Liebe zurückbringen sollte, endete in einer Bindehautentzündung des Opfers. Und statt zur Geliebten zurückzukehren, wandte der Mann sich an die Justiz. Ein Gericht in Merz verurteilte den 49-jährigen Marabout am Montag wegen Betrugs zu einer Geldstrafe von 10.000 Euro. Die unglückliche Geliebte erhielt wegen Körperverletzung eine dreimonatige Bewährungsstrafe.
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0: Schöne Nummer, wa? Leider so eine Art One-Hit-Wonder. Die haben zwar ein Album aufgenommen, aber die anderen Titel auf dem Album, habe ich mir angehört, die sind alle nicht so schön melodisch und einprägsam und so richtig schön mit guter Laune-Effekt wie dieser Titel hier. Angel in My Pocket von One to One aus Kanada. Ihr Lieben, jetzt haben wir noch einen schnuckligen kurzen Song bis ran an den Wetterbericht. Und das ist so eine kleine Verulkung. Ja, wir sind es ja nicht alles gewohnt, ne? Von Mike Krüger. Die Münchner Freiheit hat das Ding im Original gesungen. Alles, was ich will, bist du. Die Melodie hat sich Mike Krüger zur Brust genommen und hat einen sehr lustigen Text, sagen wir Comedy-Text, da drauf gemacht. Alles, was ich will, ist du. 7.28 Uhr, 2 Minuten vor halb 8.
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Ja, kann man jetzt lachen oder nicht lachen. Aber Texte, also das muss man ihm schon mal lassen, ne, mein Krieger. Du musst erstmal hinkommen auf so eine Texte. Aber das ist sein Job und das wissen wir ja seit Jahrzehnten. Es ist bei ihm so. 7:30 Uhr haben wir es mit meiner Sendung der Morgen mit Gernot.

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Joan Jett and the Black Hearts, ihr wisst schon, die von I Love Rock and Roll, die haben sich den Titel von Gary Glitter hier zur Brust genommen und gar nicht mal so schlecht neu interpretiert. Do you wanna touch me? Oh yeah. 7 Uhr und gleich 36 Minuten, 6 Minuten nach 7:30 haben wir es in der Zwischenzeit. Jetzt gibt's noch ein schönes Duett und dann wenden wir uns den Geburtstagskindern des Tages zu. Duett mit Nick P. Nein, warte mal. Erst die Dame, dann den Herrn. Ja. Ich habe ja noch ein bisschen Knigge in mir. Hat Mama mir so beigebracht. Also, erst die Dame, dann der Herr. Heißt also Claudia Jung und Nick P. Sommerwein, ne? Wie die Liebe, süß und wild. Wobei, warte mal. Wir haben ja 72 Geschlechter. Wer ist denn bei den 72 Geschlechtern jetzt als erstes zu nennen, wenn man das so nennen muss? Gernot?

0: Du bist ein Happen, dämlich und zynisch, gemein, übelriechend und alles sowas. Ja, das stimmt. Gebe ich gerne zu. Ich bin der Einzige, der es zugibt, dass ich einen Dick an der Waffel habe. 72 Geschlechter. Kann ich mir die eigentlich alle merken? warte, kann man sich merken? Moment, das geht, pass auf. Fernseher, Bushaltestelle, Telefonzelle, Kugelschreiber, doch, kann man sich merken. So, die Sachgegenstände, ja, das geht schon. Nee, nicht.
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Dann schauen wir doch mal. Schauen wir doch mal, wer am 14. August so Geburtstag hat, beziehungsweise hätte. Gehabt hätte. Ja, das ist richtig. Zum Beispiel Max Schautzer, leider nicht mehr unter uns, voriges Jahr im Alter von 84 Jahren gegangen, aber am 14. August 1940 ist er geboren. Wim Wenders, der deutsche Regisseur, ja, 81 Jahre wird er heute alt, ja, tolles biblisches Alter. Herzlichen Glückwunsch. Auch der US-amerikanische Schauspieler, Musiker und Produzent Steve Martin, ja, wird heute 81 Jahre alt. Schönes Alter. Muss man erstmal werden. Ne? Dann die deutsche Sängerin Ulla Meinecke, ne? Hat viel mit Udo Lindenberg damals zusammengearbeitet, unter anderem und auch mit Herbie Schmidegger von Spliff, wa? Da war sie auch zugange. Ja, ich kann mich entsinnen. Wird heute 73 Jahre alt, herzlichen Glückwunsch. Und Gesangssopranistin, so wäre die richtige Ausdrucksweise. Die britische Schauspielerin Sarah Brightman wird heute 66 Jahre an. Ihr wisst ja, mit 66 Jahren fängt das Leben erst an. Genau so war's. Hören wir jetzt auch, Geburtstagsständchen singt sie mit Andrea Bocelli zusammen Time to Say Goodbye. Schöne Nummer für Gänsehautfeeling.

0: Der Weizsäcker Andrea Bocelli zusammen mit Geburtstagskind Sarah Brightman, die heute 66 Jahre alt wird, mit dem ja, schönen Gänsehauttitel Time to Say Goodbye. Wir haben 7:47, 7:48. Jetzt gibt's wieder Mucke aus der ehemaligen DDR von Veronika Fischer und Band. Auf der Wiese haben wir gelegen und Gras geraucht. Ach nee, das gab's zu der Zeit nicht. Wir haben Tee geraucht. Oder Kaffee. Nicht? Nee. Alte Juwel und Kabinett und Club und so was haben wir gequalmt früher. Ja, ich war damals auch noch zu der Zunft des Kippenverschlings, aber heute kannst du das ja gar nicht mehr leisten. Geht ja gar nicht, ne? Macht nix. Auf der Wiese. Auf der Wiese!
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0: Veronika Fischer und Band auf der Wiese. Was hat sie gesagt? Blumen klauen, hab ich mich nicht getraut. Die stellt sie aber auch an. Ich klau gerne Blumen, ne? Aber dazu gehe ich nicht auf den Friedhof, Blumen klauen? Nee. Du musst in die Kneipe gehen, da stehen ja noch Blumen rum. Und die musst du klauen. Nee, da, die da, mit oben weiß und unten gelbes Flüssigkeit drin, die Blumen? Gernot. The Bengals und Manic Monday, hören wir. Jetzt hier um 7 Uhr und 52 Minuten, 8 Minuten vor 8.
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0: Nicht schlecht, wa? Die Bengals und Manic Monday, wobei der heute nicht ist, heute ist Friday. Aber jetzt kommt das große Aber, wenn ich das Ding dann Montag früh höre, dann bin ich nicht wach. Ich denke mal, nee, so früh noch nicht. Dann ist es tatsächlich Manic Monday. Die Bengals. So, einen schnuckligen Song habe ich noch. Nochmal einen Griff in die alte gute DDR-Mucke von Bare Look. Die sind nicht ganz so bekannt wie die Pudis oder Karat, ist schon klar. Aber trotzdem hatten sie so eine Art One-Hit-Wonder, hätte ich beinahe gesagt. Ja, No Bomb heißt der Titel von Bare Look. Den ziehen wir uns jetzt rein um 7 Uhr 56 Minuten, 4 Minuten vor 8. Und dann gehen wir in die Nachrichten, Sport- und Wetterbericht über. Und da würde ich mich freuen, wenn wir uns in der dritten und letzten Stunde auch wieder hören. Also, bis gleich, ihr Lieben. Bare Look und No Bomb.
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2: Im Studio Imme Kasten. Schönen guten Morgen. Auch in Deutschland brennen gerade tausende Quadratmeter Wald. In der Eifel etwa Nordrhein-Westfalen müssen deshalb sogar 1800 Menschen ihre Häuser verlassen. Mehr von Dirk Justus.
3: Wegen der aktuell vielen Waldbrände bei uns im Land ist die SPD für den Aufbau einer Bundesfeuerwehr. Diese solle bei großen Feuern die lokalen Einsatzkräfte unterstützen, sagte Fraktionsvize Esra Limbacher der Rheinischen Post. Begünstigt werden die Feuer durch Hitze und Trockenheit. 2 Tage hat die Hitze Deutschland wohl noch im Griff, dann könnte Regen hier und da Entspannung bringen.
2: Auch die Getreideernte in Deutschland leidet unter der extremen Hitze und Trockenheit. In diesem Jahr fällt die Ernte deutlich schlechter aus. Das hat uns Philipp Spinne vom Deutschen Raiffeisenverband gesagt.
4: In den vergangenen 2 Monaten hat die Hitze der deutschen Landwirtschaft ca. 3 Millionen Tonnen Getreide und Raps gekostet. Das bedeutet einen Verlust in Höhe von ca. 10 Millionen Euro pro Hitzetag. Nichtsdestotrotz ist die Versorgungssicherheit in Deutschland davon nicht betroffen.
2: Außerdem müssen wir uns erst einmal keine Sorgen machen, dass Brot und Brötchen teurer werden, denn höhere Preise hängen vor allem mit höheren Energie- und Lohnkosten zusammen. Schon wieder ist ein Buckelwal in der Ostsee verendet. Das tote Tier wurde gestern im Greifswalder Bodden in Mecklenburg-Vorpommern entdeckt. Noch ist unklar, woran der Wal gestorben ist. Das Deutsche Meeresmuseum will ihn jetzt untersuchen. Bei der Leichtathletik-EM in Birmingham hat das deutsche Team den bisher erfolgreichsten Wettkampftag gehabt. Leo Neugebauer gewann Gold im Zehnkampf vor seinem Teamkollegen Niklas Kaul. Gesa Krause wurde Europameisterin über 3000 Meter Hindernis. Bronze ging an Olivia Gürth und Diskuswerfer Hendrik Janssen holte ebenfalls Bronze.
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5: Mit KI-Support. Sonnig und trocken ist es heute, nur im Norden ziehen ein paar Wolken durch, sonst knallt die Sonne ordentlich. Dazu wird es richtig heiß, die Höchstwerte liegen zwischen 31 und 38 Grad. Morgen wird es dann unruhiger, vom Südwesten bis in den Norden viele Wolken, vereinzelt kräftige Schauer und Gewitter, maximal bis 38 Grad.

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0: Siehst du, nun geht's los. Die James Boys sind zwei abgebrochen, so eine kleine, halbwegs hin, hätte ich beinahe gesagt. Damals sieht man aber immer noch auf den Plattencovern. The James Boys and Over war der Opener der zweiten Stunde. Nein, falsch, der dritten Stunde meiner Sendung.
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2: Was für ein Mann. Unglaublich. Dieser Blick. Wahnsinn. Ah, und diese Stimme.
3: So geil.
0: Nicht nur die Stimme, das Aussehen auch. Verstehe gerade nicht, warum der nicht weiterführt hier, sich der Sampler. Freitag ist heute Freitag, der Freitag der Woche, der fünfte Arbeitstag und letzte. Ja, ich weiß, die Klugscheißer unter euch, bin ich übrigens auch, die sagen, ja, manche müssen auch am Wochenende arbeiten gehen. Richtig. Aber im Großen und Ganzen geht die Arbeitswoche von Montag bis Freitag. Heute ist der Start ins Wochenende, ins Wohlverdiente. Für viele, die malochen gehen von morgens bis abends, denen sei das auch gegönnt. Wir hören die Sendung der Morgen mit Gernot live, montags bis freitags von 6 bis 9 Uhr. Unlive oder nicht live, ja, weil das Wort un wird ja so ungern genommen. Ja, ich habe mir mal sagen lassen, das ist narzisstisch, so spricht man nicht. Aha, da kannst du mal sehen, das ist ein Relikt aus dem Dritten Reich. Ach. Du Schande, was man nicht auf was man ja nicht aufpassen muss. Ich sag's euch. Egal, wie auch immer, von 3 bis 6 Uhr in der Nacht gibt's die Wiederholung vom Vortag. Auch diese Sendung wird am Montag früh dann von 3 bis 6 Uhr zu hören sein. Die Sendestunde ist strukturiert, ja, strikt strukturiert, macht das Programm alleine. Zur vollen Stunde gibt's Nachrichten, Sport und Wetterbericht in kompakter Variante. In der 20. Sendeminute ein kleiner Beitrag. Um halb lese ich die Wetter. Nachrichten oder Wetteraussichten vor in Hilfe, in Zusammenarbeit, so muss man sagen, mit dem kleinen grünen Wetterfrosch aus Berlin-Tegel namens Kurt, ja, ich kann meinen Wetterfrosch nennen, wie ich will, ja, mein Wetterfrosch heißt Kurt, der ohne Helm und ohne Gurt, richtig, und 10:30 gucken wir, wer heute Geburtstag hat. Des Weiteren wisst ihr, mein Filter, mein selbstgebauter Fairness-Filter, sorgt dafür, dass ihr immer einen deutschsprachig gesungenen, gefolgt von einem nicht deutschsprachig gesungenen Titel hört. Das immer im Wechsel und dazwischen, na klar, die aktuelle Uhrzeit. 8 Uhr und 8 Minuten, 8 Minuten nach 8. Die James Boys haben den Anfang gemacht und Peter Kraus schließt sich an. Ich will keinen Porsche Turbo. Doch, den kann man doch verkaufen, da kriegt man einen Trabi für kaufen, nicht?
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0: Ich stell mich jetzt vor und dann singt der Peter.
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0: Habt ihr die Melodie irgendwie erkannt, so ein bisschen? Na klar, das war die Kleine abgebrochen. Ich will keine Schokolade, ich will lieber einen Mann. Richtig. Und Peter Kraus hat das Ding hier mit einem ganz anderen Text behaftet, wie wir eben gehört haben. Ich will keinen Porsche Turbo. Ich muss euch sagen, ich will auch keinen Porsche Turbo. Soll ich euch sagen, warum? Weil ich habe noch nie einen Porsche mit Anhängerkupplung gesehen. Hä? Na ja, ich muss doch irgendwie meinen Wohnwagen hinten dran machen. Nee, nicht? Die Stones sind dran. Jumping Jack Flash und das Ganze um 8 Uhr und 11 Minuten. 4 Minuten vor 8:45.
1: Schönes

Die Stones, ne? Vorige Stunde hatten wir ja den Dingens in Deutsch da mit einem Stones-Titel, aber nicht derselbe, war ein anderer, ne? Und jetzt die echten original rollenden Steine. Jumping Jack Flash. 8 Uhr und 15. Ich muss mal den Sekundenzeiger ein bisschen langsamer machen. Der ist immer zu schnell. Ja? Der zeigt immer schon Uhrzeiten an, die ich gar nicht so schnell sagen kann. Fürchterlich, dieser Sekundenzeiger. So, jetzt gibt's schon wieder Musik aus der DDR. Ist das richtig? Oder muss ich sagen, Musik aus der ehemaligen DDR? Oder, vielleicht noch besser, soll ich sagen, Musik von einem Künstler, der damals in der DDR gesungen hat. Das würde auch gehen. Kannst du mal sehen. Du, so ein Radiomoderator, der quatscht aber ein dämliches Zeug. Ich bin Vorzeigeprojekt für sowas. Heute bin ich allein. Wobei, ich bin nie ganz allein, ne? Reinhard Lacomi hören wir jetzt. Warte mal, das Ding hier, oh, Life is Life, der passt ja hier gar nicht rein. Den werde ich jetzt mal klauen. Zack, so. Und jetzt singt der Reinhard. Bitte.

0: Der ist ja vor kurzem auch gegangen, ne? Irgendwie war das jetzt, ich muss mal nachgucken. Der Reinhard Lacomi, auch sehr, sehr schön in der, auf der Weihnachts-EP, ja, mit Dingensbummens. Wer ist Dingensbummens? Na hier, Frank Schöbel und Aurora La Casa und so. Diese schöne Weihnachts-EP, da hat er sich auch noch mit verewigt und unter anderem mit diesem Titel, ja. Die Ossis unter euch werden sagen, was der da schon wieder alles rausgraben, was der schon wieder spielt, der kann nur ein Ding an der Bimmel haben. Stimmt. Den ganzen Tag höre ich es in meinem Hirn klingeln. Ihr habt recht. Jetzt, ihr Lieben, um 8 Uhr und 20 Minuten, 10 Minuten vor halb 9, gibt es den Beitrag, den versprochenen. Und dann hören wir eine schöne Nummer von der rauen Reibeisenstimme namens Neil Diamond. Song, Song, Blue. Ach, was schön. Wegen seiner Körperfülle ist ein 43-jähriger Neuseeländer stattdessen zu 12 Monaten Hausarrest verurteilt worden. Der 305 Kilo schwere William Dykey passe nicht in die Gefängniskleidung und in die Gefängnisbetten, erklärte der Richter zur Begründung. Außerdem habe er in engen Räumen wie Duschen Schwierigkeiten. Deshalb werde Dykey zusätzlich zu 4 Monaten vorübergehender Haft wegen Diebstahls und Betrugs verurteilt.
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0: Das ist hier wieder so ein Beispiel für Kopfschütteln von Onkel Gernot. Warum das denn? Der Titel ist gut, darum geht's nicht, aber es geht um den Vornamen. Ne? Hier steht, ich lese in den lateinischen Buchstaben, da steht Neil, ne? N-E-I-L. Und die doofen Engländer und Inselaffen und auch die anderen da über den großen Teich, die machen da Neil draus. Warum? Neil wird doch N-I-E-L geschrieben und nicht N-E-I-L. Habt ihr das jetzt verstanden? Konntet ihr mir folgen? Nee? Nicht? Gut, dann habe ich alles richtig gemacht. Camilla Corran singt Heiß wie die Sonne. Das Ganze um 8 Uhr und 25 Minuten, 5 Minuten vor 8:30.
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0: Der Titel ist doch von Herman's Hermits, wa? Ich überlege gerade, Something's Happening. Happening. Na klar, logisch. Ist er. Und hier in der deutschen Fassung mit Carmela Corren. Heiß wie die Sonne. Wir haben es 8:28. Mann, da ist ja eigentlich ein bisschen zu früh, wa? Das Wetter. Ich sag's euch, jetzt geht's los. Ich gucke erstmal nach, ob denn der liebe Kurt, mein Laubfrosch, ach nee, der heißt der Wetterfrosch, ne? Ob der denn tatsächlich mir schon die Daten geschickt hat? Hat er. Moment, ich gehe ablesen. Da ist er. Der Wetterfrosch. Was wünscht ihr mir noch alles Schöne? Einen guten Tag und einen schönen guten Morgen und los geht's. Also, wie immer, die 16 Landeshauptstädte unserer 16 Bundesländer in alphabetischer Reihenfolge. Das Wort sonnig lassen wir heute wieder weg, außer bei Hamburg. Da ist es nämlich nur heiter. Alle anderen sind sonnig. Geht los. Berlin 19 Grad, Bremen 20 Grad, Dresden 19 Grad, in Düsseldorf 25 Grad. Alter Schwede, die kochen da schon. Erfurt 16 Grad, Hamburg, die Ausnahme, wie eben erwähnt, 19 Grad, Hannover 19 Grad, Kiel 20 Grad, in Magdeburg 19 Grad, Mainz 23 Grad, in München 18 Grad, Potsdam 17 Grad, Saarbrücken 19 Grad, in Schwerin 21 Grad, Stuttgart 19 Grad und wie immer zum Schluss Wiesbaden mit, oh, jetzt habe ich schon wieder zugemacht, 23 Grad. Nee, du, Gerlot, dich kriegen wir nicht mehr groß. So, und jetzt kommt wieder der Trick. Ich soll das Handy drehen, dann kann ich das besser lesen. Richtig. Mann, Kurt, das ist so groß, dass ich erstmal gucken muss. Nee, wir lesen. Hör auf zu rumzualbern, sag es, das Wetter ordentlich. Geht los, pass auf. Heute wird es in Deutschland sehr heiß und überwiegend sonnig. Regional sind bis etwa 38 bis 39 Grad möglich. Besonders im Westen und Südwesten. Im Norden und Nordosten bleibt es etwas milder. Ausblick ist am Sonnabend bleibt es heiß. Ab Sonntag kommt von Westen her eine deutliche Abkühlung mit Schauern und Gewittern. Siehste, es bewahrheitet sich immer. Alles Schlechte kommt aus dem Westen. Gernot? Kurt, ich wünsche dir ein schönes Loch im Hemde. Du kannst weiterhüpfen. Wir hören uns am Montag wieder. Allen anderen viel Spaß jetzt mit dem schönen Song direkt von der Karte, ne? Nicht vom Menü. In the Summer Sun of Greece. Ja, da könnte ich jetzt auch sein, ne? So schön am Strand von Griechenland. Ja. Mit einer netten Frau, die derzeit nicht willig ist oder so vielleicht, ne? A la carte in the Summer Sun of Greece. Aber erst, ihr Lieben, gucken wir mal, ob ein bisschen Werbung für euch da ist.
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0: à la carte, die habe ich sehr gerne, die Mädels. Also nicht ich so jetzt persönlich, sondern eher die Musik von denen. In the Summer Sun of Greece. Ja, ja, ja, die ist bestimmt heiß. Vielleicht sollte man eher im Winter nach Griechenland gehen, das ist nicht ganz so heiß, ne? Habt ihr die Wetteraussichten gesehen fürs Wochenende? Ah ja, das ist wieder Hochsommer ohne Ende, hat aber mit Klima und Erderwärmung nichts zu tun. Lass doch nicht so einen Blödsinn einhämmern von den Öffentlich-Rechtlichen, die quatschen dämliche Zeug. Onkel Gernot hat Erfahrung. Über 40 Jahre gibt's immer heiße Sommer und kalte Sommer. Wir haben auch verregnete Sommer, aber da sprechen die Idioten nicht von, ne? Die quatschen immer nur von dämliche Zeug. Ja, alles aus und ja, im Rhein können wir es inzwischen schon Sand schöpfen gehen und so. Das gab's auch alles schon mal. Es ist nichts Besonderes. Wir haben einfach schönen, herrlichen Hochsommer. Und den erwarten wir jetzt auch am Wochenende. Ihr Lieben, was gibt's jetzt Schönes? Erstmal die Uhrzeit, wie immer, 8 Uhr und 35 Minuten, 5 Minuten nach 8:30. Kennt ihr noch den schnuckligen Song von Michael Zambello, Maniac, aus den Good Old 80s? Na, nee, nicht? Da braucht ihr auch nicht. Hauptsache die Melodie, die war bestimmt noch im Kopf. Sie wird gleich singen, die Gabi Decker, und die singt das Ding in Deutsch. Ich werd wahnsinnig. Wenn ich das also auf mich projiziere, dann musst du das Wort Wert rausnehmen, dann stimmt der Rest. Ne? Ich bin wahnsinnig. Das stimmt.
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Genau, gucken wir mal, wer heute Geburtstag hat. Ich nicht und ich will auch gar nicht am 14. August Geburtstag haben. Ihr wisst auch warum, müsste ich euch alle ihn ausgeben. Der wäre ich ja arm. Das lassen wir mal lieber, ne? Ich nicht. 14. August heute, 1940, ist Max Schautzer geboren. Leider vorher ja im biblischen Alter von 84 Jahren von uns gegangen. Aber ich kann mich sehr gut an den österreichischen Moderator entsinnen. Tolle Sendung hat er gemacht. Ein Radiosender hat er auch betrieben hier in Berlin-Brandenburg. Sehr, sehr schön. Ein Ü50 Radiosender. Nun, und wir, ach, heute hätte er Geburtstag gehabt. Der deutsche Regisseur Wim Wenders, der wird heute 81 Jahre alt. Herzlichen Glückwunsch. Steve Martin, ja, den kennen wir auch. Den US-amerikanischen Schauspieler, Musiker und Produzent. Am selben Tag wird auch 81 Jahre alt. Guck an. Ulla Meinecke, kenne ich auch. Ulla Meinecke und Bent, ne? Aus der Kreuzberg-Zeit da, aus dieser Zeit, wo Marianne Rosenberg und auch Herbig Mitteregger und Udo Lindenberg und dann alles sowas. Da hat sie damals ihr Musikgeschäft aufgebaut langsam und ist durchaus richtig berühmt geworden. Ne? Der ein oder andere wird sie kennen. Sie tourt auch aktuell, habe ich vorhin gelesen. Gibt's also immer noch Karten, ne? 73 Jahre wird's ja heute alt und singen tut, wie auch vorige Stunde schon, der Geburtstags- oder das Geburtstagskind vielmehr. Nee, das ist ja sächlich, wa? Denn die Geburtstagskind. Ja, jetzt wird der Quatsch noch Quetscher. Hervorragend, gefällt mir wieder. Meine Kreationen heute Morgen sagen eindeutig die Sprache, Gernot, du musst Feierabend machen. Du brauchst unbedingt Wochenende. Richtig. Sarah Brightman, die britische Sopranistin und Schauspielerin, wird heute 66 Jahre alt. Guck mal einer an. So alt bin ich doch nicht. Aber so vergesslich wie ein 66-Jähriger. Das geht. Andrea Bocelli, ja, Bocelli. Oh, das ist ja italienisch, ne? Und ein Er singt Time to Say Goodbye zusammen mit dem Geburtstagskind des Tages, Sarah Brightman, und allen anderen, die heute Geburtstag haben. Denkt bitte dran, gibt endlich einen aus. Gerne trinkt kaltes Bier und ein schönes Steak dazu. Nicht ganz so fettig, ich muss abnehmen. Hier so.

0: Also eins hat die Sarah Brightman mir zuvor, oder besser, ne? Die kann besser singen, aber ich sehe besser aus.
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0: Time to say goodbye als Geburtstagskind des Tages durfte sie sich hier akustisch zum Besten geben. Und ist doch echt Gänsehautmucke, oder? Oder nicht? Oder doch? 8 Uhr und 48 Minuten haben wir es gleich. 8:45. Und was kriege ich hier als Dankeschön, weil ich vorhin Andrea Berg gespielt habe? Shitstorm ohne Ende. 7 SMS. Dankeschön. Ja? Ja, du hast dein Versprechen jetzt gebrochen. Was für ein Versprechen? Ja, du hast Andrea Berg gespielt und nicht gleich hinterher Helene Fischer. Du bist ein böser Moderator. Aha. Na gut. Aber böse sein macht richtig Spaß. Helene Fischer, Herzbeben. Gleich in wenigen Sekunden.
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0: So, jetzt habe ich alle befriedigt. Ah, ja, ja, das ist die Kunst des Moderierens oder des hübschen Moderators hier, der hier hinter den beiden Mikrofonen sitzt und sie amüsiert wie Bolle auf dem Milchwagen für euch dufte Mucke zu spielen. Montag bis Freitag von 6 bis 9. Aber nu ist Schluss mit lustig. Jetzt überlasse ich euch eurem Schicksal und den mir folgenden Moderatoren mit ihren Sendungen. Ja, jetzt ist nämlich Feierabend. Einen schnuckligen Song habe ich noch, und zwar Ryan Paris. Mit Deutsche Vita. Kennen wir alle. Können wir laut mitsingen. Warte mal, ich muss hier noch was umfummeln. Das kommt hier hin. Life is life. Dann will ich euch noch erzählen. Kritiken, ja, könnt ihr immer, immer loswerden, wenn ihr möchtet. Unter 0170 18 16 616. E-Mail könnt ihr mir auch schreiben, ja, geht an radioias@outlook.de. radioias@outlook.de. Und die landen immer, wenn da Negatives drinsteht, in meinem Spezialordner, ja, wo ich also dann richtig immer auch antworte. Warte mal, wie heißt der Ordner? Moment, ich gehe nochmal gucken. Wie hieß denn der Ordner? Ach, hier ist er, der Ordner. Also die E-Mails, die böse sind gegen mich, da, die kommen in diesen Ordner, der heißt, warte, Papierkorb. Ah, ja. Und da bearbeite ich sie dann. Jetzt bleibt mir nur noch eins, euch ein schönes Wochenende zu wünschen. Morgen nicht vergessen. Conny und Horst, ja, geben sich die Ehre. Ihr wisst, von 8 bis 12 das Radiofrühstück mit Conny und Horst. Ich freue mich darauf, auf die Beden. Und ich mache den Fisch, schwimm davon, wünsche euch ein schwitzendes Wochenende. Ja, ja, ja. Viel trinken soll man ja. Ja. Bier zählt übrigens auch als Trinken. Ja, ob das gesund ist, steht auf dem zweiten Blatt Papier, aber da ist Wasser drin, ne? Brauwasser. Soll also keiner sagen, dass Bier nichts mit Trinken zu tun hat. Was muss ich noch sagen? Einfach verschwinden, weil ich kriege jetzt richtig Haue von euch. Vor allen Dingen von den Ehefrauen kriege ich jetzt Haue, weil ich die Ehemänner zum Saufen wieder verführt habe. Ja, ich bin aber auch ein böser Mensch, wa? Ja, so bin ich geboren. Ich sag's euch. Ich bin der Typ tatsächlich, der reingehen musste, wenn alle Kinder im Kindergarten rausgehen durften zum Spielen. Diener nach links, Diener nach rechts. Tschüss, tschüss, ihr Lieben. Macht's Schmugge. Euer Dämlich-Quatscher aus dem wunderschönen Märkisch-Oderland. Namens Gernot genannt. Tschüss, bis Montag früh um 6.
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1: Im Studio Imme Kasten. Schönen guten Morgen. Auch in Deutschland brennen gerade tausende Quadratmeter Wald. In der Eifel in Nordrhein-Westfalen etwa müssen deshalb sogar rund 1800 Menschen ihre Häuser verlassen. Mehr dazu von Dirk Justus.
2: Wegen der aktuell vielen Waldbrände bei uns im Land ist die SPD für den Aufbau einer Bundesfeuerwehr. Diese solle bei großen Feuern die lokalen Einsatzkräfte unterstützen, sagte Fraktionsvize Esra Limbacher der Rheinischen Post. Begünstigt werden die Feuer durch Hitze und Trockenheit. 2 Tage hat die Hitze Deutschland wohl noch im Griff, dann könnte Regen hier und da Entspannung bringen.
1: Endspurt bei den Sommerferien in Sachsen-Anhalt, Sachsen, Thüringen und Schleswig-Holstein geht am Montag die Schule wieder los. Und weil viele aus dem Urlaub zurückkommen, wird's wohl am Wochenende wieder eng auf den Straßen. Rainer Pregler vom ADAC hält es dafür keine gute Idee, die Autobahnen zu verlassen und es über Schleichwege zu versuchen. Er sagt uns:
3: Die Schleichwege sind dann auch wirklich nur schleichend zu bewerkstelligen. Von daher sollte man dann lieber auf der Autobahn bleiben und hin und wieder einen Zwischenstopp einplanen, damit alle gut erholt weiterfahren können.
1: US-Präsident Trump kündigt mal wieder Zölle an, dieses Mal für Drohnen und ihre Bauteile. Bis zu 100% sollen ab dem 3. September fällig werden. Trump will damit die Abhängigkeit der USA vor allem von chinesischen Importen verringern und eine eigene Drohnenindustrie aufbauen. Bei der Leichtathletik-EM in Birmingham hat das deutsche Team den bisher erfolgreichsten Wettkampftag gehabt.

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1: Im Studio Imme Kasten. Schönen guten Tag. Auch in einigen Regionen in Deutschland brennen aktuell die Wälder, begünstigt durch Hitze und Trockenheit. In der Eifel in Nordrhein-Westfalen etwa mussten deshalb sogar 1800 Menschen ihre Häuser verlassen. Dirk Justus berichtet.
2: Die Flammen rücken immer näher an den Ort Hürtgenwald ran und haben bereits etwa 300 Hektar Land zerstört. Rund 300 Einsatzkräfte kämpfen weiter gegen das Feuer. Ein Löschhubschrauber ist im Einsatz, Bundeswehrpanzer zogen Schneisen durch den Wald, um das Feuer aufzuhalten. Und auch in Südeuropa machen Waldbrände den Menschen weiter zu schaffen. In Kroatien und Griechenland wurden hunderte Touristen und Einheimische vor den Flammen in Sicherheit gebracht.
1: Es wird am Wochenende wieder richtig voll auf den Straßen und Autobahnen. In Schleswig-Holstein, Sachsen, Sachsen-Anhalt und Thüringen gehen die Ferien zu Ende. Viele kommen jetzt aus dem Urlaub zurück. Und das bedeutet Stau. Rainer Prigler vom ADAC.
3: Der ADAC rechnet in der Tat am heutigen Freitag schon mit reichlich Verkehr. Rückreiseverkehr wird aber besonders am Sonntag nochmal die Straßen erheblich belasten, weil wir 4 Bundesländer haben, unter anderem Schleswig-Holstein, die Ferienende haben, und alles macht sich auf den Weg nach Hause.
1: Die Bundesregierung sucht nach neuen Impulsen, um die Wirtschaft anzukurbeln. Wie das Handelsblatt berichtet, hat Kanzler Merz einige Wirtschaftsvertreter zur nächsten Kabinettsklausur in 2 Wochen eingeladen. Dabei soll es um Wettbewerbsfähigkeit und Schlüsseltechnologien gehen. Zu diesen Themen will Merz unter anderem mit Siemens-Chef Busch, Handwerkspräsident Dittrich und dem Chef eines KI-Unternehmens sprechen. Bei der Leichtathletik-EM in Birmingham hat das deutsche Team den bisher erfolgreichsten Wettkampftag gehabt. Leo Neugebauer gewann Gold im Zehnkampf vor seinem Teamkollegen Niklas Kaul. Gesa Krause wurde Europameisterin über 3000 Meter Hindernis. Bronze ging an Olivia Gürth und Diskuswerfer Hendrik Janssen holte ebenfalls Bronze.

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1: Im Studio Imme Kasten. Schönen guten Tag. Auch in Deutschland brennen gerade tausende Quadratmeter Wald. In der Eifel in Nordrhein-Westfalen etwa müssen deshalb sogar rund 1800 Menschen ihre Häuser verlassen. Mehr dazu von Dirk Justus.
2: Wegen der aktuell vielen Waldbrände bei uns im Land ist die SPD für den Aufbau einer Bundesfeuerwehr. Diese solle bei großen Feuern die lokalen Einsatzkräfte unterstützen, sagte Fraktionsvize Esra Limbacher der Rheinischen Post. Begünstigt werden die Feuer durch Hitze und Trockenheit. 2 Tage hat die Hitze Deutschland wohl noch im Griff, dann könnte Regen hier und da Entspannung bringen.
1: Schlechte Umfragen und Angst vor weiteren schweren Wahlniederlagen. In der SPD brodelt es. Vor allem an der Basis ist man unzufrieden mit den Parteichefs Klingbeil und Baas. Kritik gibt es vor allem an den beschlossenen Sozialreformen. Der Sparkurs sei politisch falsch, heißt es aus mehreren Landesverbänden. Es gibt sogar Forderungen nach einem Sonderparteitag, um die Spitzenämter eventuell neu zu besetzen. Einer der Initiatoren ist der Berliner Abgeordnete Orkan Özdemir. Er sagt im Ersten:
3: Ich glaube, es ist wichtig, ein Zeichen in die Bevölkerung zu geben, dass die SPD eben nicht blutleer ist und nicht tot ist und nicht resigniert und dass sich hier was bewegt und dass die Dynamik drin ist und dass es innerhalb der SPD relevante Kräfte gibt, die sagen, hier muss sich was verändern.
1: In Deutschlands Autoindustrie arbeiten so wenige Menschen wie seit 2005 nicht mehr. Ende Juni waren es noch 692.000, so das Statistische Bundesamt. Innerhalb eines Jahres fielen mehr als 42.000 Stellen weg. Trotzdem bleibt die Autoindustrie die zweitgrößte Industriebranche in Deutschland. Medaillenregen bei der Leichtathletik-EM in Birmingham. Für das deutsche Team im Zehnkampf gewann Leo Neugebauer Gold vor seinem Teamkollegen Niklas Kaul, der Silber holte. Neugebauer sagte im ZDF:
4: Ich wusste, wie weit ich ungefähr hinter Niklas sein sollte. Hab alles gegeben, um das so zu machen. In den letzten 50 haben mich meine Beine wieder ein bisschen im Stich gelassen, aber ich habe nochmal durchgezogen. Deswegen musste ich schon wieder auf die Ziellinie fallen, aber es hat gereicht. Ich habe auch vor dem Lauf schon gesagt zu Niklas, weißt du, das ist ein Win-Win. Also 2 Medaillen für Deutschland im Zehnkampf ist einfach, das geht gar nicht besser.
1: Im 3000 Meter Hindernislauf holte Gesa Felicitas Krause Gold und Olivia Gürt Bronze. Bronze sicherte sich auch Henrik Janssen im Diskus.

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1: Im Studio Imme Kasten. Schönen guten Tag. Auch in Deutschland brennen gerade tausende Quadratmeter Wald. In der Eifel, etwa in Nordrhein-Westfalen, mussten knapp 2000 Menschen sogar ihre Häuser verlassen. Die Flammen rücken immer näher an den Ort Hürtgenwald heran. Rund 300 Hektar Land sind bereits zerstört. 300 Einsatzkräfte kämpfen weiter gegen die Flammen. Auch Südeuropa leidet. Unter Waldbränden in Kroatien und Griechenland wurden hunderte Touristen und Einheimische vor den Flammen in Sicherheit gebracht. Hitze und Trockenheit begünstigen die Feuer. Schlechte Umfragen und Angst vor weiteren schweren Wahlniederlagen in der SPD brodelt es. Vor allem an der Basis ist man unzufrieden mit den Parteichefs Klingbeil und Baas. Vor allem die beschlossenen Sozialreformen werden kritisiert und es gibt auch Forderungen nach einem Sonderparteitag, um die Spitzenämter neu zu besetzen. In Deutschlands Autoindustrie arbeiten so wenige Menschen wie seit 2005 nicht mehr. Ende Juni waren es noch 692.000, so das Statistische Bundesamt. Innerhalb eines Jahres fielen mehr als 42.000 Stellen weg. Trotzdem bleibt die Autoindustrie die zweitgrößte Industriebranche in Deutschland. Mathe und Deutsch, das kann man ja lernen, aber auch Glück. Immer mehr Schulen in Deutschland sagen ja. Mehr dazu von Anne Brauer.
2: Ja, und sie schreiben Glück auf den Stundenplan, oft als Wahlpflichtfach in Projektwochen oder integriert in andere Fächer wie Ethik. An mehreren hundert Schulen in Deutschland unterrichten inzwischen speziell fortgebildete Lehrkräfte quasi die Anleitung zum Glücklichsein, etwa Achtsamkeitsübungen oder Teamwork, aber auch die Frage, wie man mit Frust oder Trauer umgeht. Und das natürlich ohne Notendruck. Das soll die Schüler mental stärken und ihnen quasi einen Werkzeugkasten an die Hand geben, um seelisch gesund durchs Leben zu kommen.
3: Alles klar, Herr Kommissar. Programm ist

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1: Im Studio Imme Kasten. Schönen guten Tag. Beim großen Waldbrand in der Eifel ist die Lage aktuell stabil. Weitere Evakuierungen seien erst einmal nicht nötig, sagt Dürens Landrat Ralf Nolten. Und das gelte, solange der Wind nicht auffrischt. In Hürtgenwald mussten bereits rund 1800 Menschen ihre Häuser verlassen. Hunderte Einsatzkräfte und auch Löschhubschrauber kämpfen gegen die Flammen. Auch Bundeswehrpanzer und Polizeiwasserwerfer helfen. Erschwert wird die ganze Sache durch Munition aus dem Zweiten Weltkrieg im Boden. Es wird am Wochenende wieder richtig voll auf den Straßen und Autobahnen. In Schleswig-Holstein, Sachsen, Sachsen-Anhalt und Thüringen gehen die Ferien zu Ende. Viele kommen jetzt aus dem Urlaub zurück und das bedeutet Stau. Rainer Prigler vom ADAC.
2: Der ADAC rechnet in der Tat am heutigen Freitag schon mit reichlich Verkehr. Rückreiseverkehr wird aber besonders am Sonntag nochmal die Straßen erheblich belasten, weil wir 4 Bundesländer haben, unter anderem Schleswig-Holstein, die Ferienende haben und alles macht sich auf dem Weg nach Hause.
1: Schlechte Umfragen und Angst vor weiteren schweren Wahlniederlagen in der SPD brodelt es. Vor allem an der Basis ist man unzufrieden mit den Parteichefs Klingbeil und Baas. Vor allem die beschlossenen Sozialreformen werden kritisiert und es gibt auch Forderungen nach einem Sonderparteitag, um die Spitzenämter neu zu besetzen. Mathe und Deutsch, das kann man ja lernen, aber auch Glück? Immer mehr Schulen in Deutschland sagen ja. Mehr dazu von Anne Brauer.
3: Ja, und sie schreiben Glück auf den Stundenplan, oft als Wahlpflichtfach in Projektwochen oder integriert in andere Fächer wie Ethik. An mehreren hundert Schulen in Deutschland unterrichten inzwischen speziell fortgebildete Lehrkräfte quasi die Anleitung zum Glücklichsein, etwa Achtsamkeitsübungen oder Teamwork, aber auch die Frage, wie man mit Frust oder Trauer umgeht. Und das natürlich ohne Notendruck. Das soll die Schüler mental stärken und ihnen quasi einen Werkzeugkasten an die Hand geben, um seelisch gesund durchs Leben zu kommen.

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1: Im Studio Tom Husse, schönen guten Tag. Beim großen Waldbrand in der Eifel in NRW ist die Lage aktuell stabil. Weitere Evakuierungen sind vorerst nicht nötig, sagt Dürrens Landrat Ralf Nolten. Rund 1800 Menschen aus Hürtgenwald mussten ihre Häuser bislang verlassen und Munition im Boden erschwert die Löscharbeiten zusätzlich. Hürtgenwalds Bürgermeister Stefan Kranen sagte bei NTV:
2: Was mich auf der anderen Seite schon berührt, ist hier der Einsatz der Löschgruppen von weit her überall, aber auch die Landwirte, Lohnunternehmer, alle unterstützen so wie sie können mit Wasserwässern, mit allem. Der Forst ist im Einsatz. Das zeigt einem, man steht hier nicht alleine, weil sonst hätte man schon lange aufgeben können.
1: Mathe und Deutsch kann man lernen, aber auch Glück. Immer mehr Schulen in Deutschland sagen ja. Anne Brauer.
3: Ja, und sie schreiben Glück auf den Stundenplan, oft als Wahlpflichtfach in Projektwochen oder integriert in andere Fächer wie Ethik. An mehreren hundert Schulen in Deutschland unterrichten inzwischen speziell fortgebildete Lehrkräfte quasi die Anleitung zum Glücklichsein, etwa Achtsamkeitsübungen oder Teamwork, aber auch die Frage, wie man mit Frust oder Trauer umgeht. Und das natürlich ohne Notendruck. Das soll die Schüler mental stärken und ihnen quasi einen Werkzeugkasten an die Hand geben, um seelisch gesund durchs Leben zu kommen.
1: Schlechte Umfragen und Angst vor weiteren schweren Wahlniederlagen. In der SPD brodelt es ordentlich. Vor allem an der Basis ist man unzufrieden mit den Parteichefs Klingbeil und Baas. Unter anderem die beschlossenen Sozialreformen werden kritisiert. Es gibt auch Forderungen nach einem Sonderparteitag, um die Spitzenämter neu zu besetzen. Es ist zumindest ein kleiner Lichtblick. Die Zahl der Firmenpleiten ist zuletzt etwas gesunken. Im Mai um 2% auf knapp 2000 Fälle. Unterm Strich bleibt die Lage aber angespannt, heißt es von der Deutschen Industrie- und Handelskammer. Gut jeder Fünfte will im Urlaub bewusst auf Smartphone und Social Media verzichten, im Schnitt knapp 3 Tage. Besonders konsequent sind die über 65-Jährigen, fast jeder Dritte plant eine digitale Auszeit. Bei den Jüngeren sind es nur 17%, so eine Bitkom-Umfrage.

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1: Mit KI-Support. Sonnig und trocken ist es heute Nachmittag fast überall. Nur im Westen kommen später ein paar Wolken dazu, bleibt aber trocken. Dazu wird es richtig heiß. Aktuell liegen die Werte so zwischen 31 und 39 Grad, an der Küste etwas weniger. Morgen erst noch freundlich, dann ziehen von Südwesten her mehr Wolken auf, mit einzelnen Schauern und Gewittern, maximal bis 38 Grad.

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1: Im Studio Tom Husse. Schönen guten Tag. Zahlreiche Waldbrände machen Europa aktuell zu schaffen. Begünstigt durch Hitze und Trockenheit brennt es etwa in der Eifel in NRW. Dort mussten in der Gemeinde Hürtgenwald 1.800 Menschen ihre Häuser verlassen. Aktuell ist die Lage dort aber stabil. Weitere Evakuierungen sind vorerst nicht notwendig, heißt es von den Behörden. Und auch in Griechenland und Kroatien wurden Urlauber und Einheimische vor Feuern in Sicherheit gebracht, zusammen 2.500 Menschen. Die SPD-Chefs Klingbeil und Baas geraten in ihrer Partei unter Druck. Grund sind schlechte Umfragewerte und die Angst vor einem erneuten Wahldesaster, etwa bei der kommenden Landtagswahl in Sachsen-Anhalt. Scharfe Kritik kommt von der Basis, zum Beispiel an den Sozialreformen der Bundesregierung. Es gibt Forderungen nach einem Sonderparteitag, der über den Parteivorsitz entscheiden soll. Ex-SPD-Gesundheitsminister Lauterbach ist damit nicht einverstanden. Er sagte in der ARD.
2: Da einen Sonderparteitag zu fordern, ist einfach nicht angemessen. Wir sind mitten in einem riesigen Reformprozess. Deutschland also hat ein riesiges Problem mit dem Wirtschaftswachstum. Die Kritik ist einfach also aus meiner Sicht überzogen, ungerechtfertigt und kommt zur Unzeit.
1: Im sächsischen Erzgebirge ist ein Hubschrauber abgestürzt. Der Pilot kam dabei ums Leben. Er war zum Kalken des Waldbodens unterwegs und stürzte in ein Waldgebiet. Arbeiter holten den Piloten aus dem brennenden Hubschrauber. Er starb aber noch an der Absturzstelle. Die Ursache muss noch geklärt werden. Kann man lernen, glücklich zu sein? Mehrere hundert Schulen in Deutschland setzen mittlerweile darauf und schreiben Glück auf den Stundenplan, oft als Wahlpflichtfach oder integriert in andere Fächer wie Ethik. Zum Beispiel mit Achtsamkeitsübungen und Teamwork sollen die Schüler mental gestärkt werden. Endspurt bei den Sommerferien. In Schleswig-Holstein, Sachsen-Anhalt, Sachsen und Thüringen geht am Montag die Schule wieder los. Und weil viele aus dem Urlaub zurückkommen, wird es am Wochenende wieder eng auf den Straßen. Der ADAC rechnet mit vielen Staus, vor allem am Sonntag.

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1: Im Studio Tom Husse. Schönen guten Tag. Die Waldbrandlage in der Eifel in Nordrhein-Westfalen ist aktuell stabil. Weitere Evakuierungen sind vorerst nicht nötig. Rund 1.800 Menschen aus der Gemeinde Hirtgenwald mussten bislang ihre Häuser verlassen. Der Sprecher der Feuerwehr im Kreis Düren, Peter Bentgen, sagte bei NTV:
2: Wir haben wieder über 30 Grad prognostiziert hier für den Standort, 38 Grad. Wir haben eine 30-prozentige Luftfeuchte und Windgeschwindigkeiten über 30 Kilometer. Das ist für uns Feuerleute immer so eine Situation, die gefährlich ist. Gefährlich einmal, weil eine sehr schnelle Brandausbreitung möglich ist und wir natürlich auch aufpassen müssen auf unsere Einsatzkräfte, die unmittelbar am Feuersaum arbeiten.
1: Außerdem erschwert Munition im Boden die Löscharbeiten zusätzlich. Die Debatte um die Widerspruchsregelung bei der Organspende kommt zurück in den Bundestag. Eine parteiübergreifende Gruppe von rund 250 Abgeordneten hat jetzt einen Gesetzentwurf eingereicht. Finn Riebesel, Freundlieb.
3: Politiker von SPD, Union, Grüne und Linke setzen sich für die Widerspruchsregelung ein. Wer einer Organspende zu Lebzeiten nicht widerspricht, soll grundsätzlich als Spender gelten. Bisher ist eine ausdrückliche Zustimmung nötig. Der Bundestag hatte die Widerspruchsregelung vor 6 Jahren abgelehnt. Ein neuer Anlauf vor 2 Jahren scheiterte mit dem Aus der Ampelkoalition. Im September soll der neue Antrag erstmals im Bundestag beraten werden. Mehr als 8.000 Menschen warten derzeit in Deutschland auf ein Spenderorgan.
1: Es wird am Wochenende wieder richtig voll auf den Straßen und Autobahnen. In Sachsen, Sachsen-Anhalt, Thüringen und Schleswig-Holstein gehen die Ferien zu Ende. Viele kommen jetzt noch aus dem Urlaub zurück. Und das bedeutet Stau. Die Deutsche Bahn will keinen Platz für neue Wettbewerber machen und zieht deshalb vor Gericht. Hintergrund ist ein Beschluss der Bundesnetzagentur, dass auf stark ausgelasteten Strecken mindestens 2 Fernverkehrsanbieter fahren sollen. Ab 2028 will der italienische Anbieter Italo in Deutschland starten. Ein Delfin schwimmt aktuell durch die Kanäle in Venedig. Bürgermeister Venturini hat in den sozialen Medien ein Video von dem Tier gepostet, zwischen Gondeln direkt vor der Rialto-Brücke. Der Bürgermeister bittet darum, Rücksicht auf den Delfin zu nehmen.

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1: Im Studio Tom Husse. Schönen guten Tag. Die Lage bei dem großen Waldbrand in der Eifel in NRW ist weiter nicht unter Kontrolle. Die Lage ist dynamisch, da sich der Wind dreht, heißt es vom Landkreis Düren. Finn Riebessel Freundli berichtet.
2: In der Gemeinde Hürtgenwald mussten bislang rund 2000 Menschen ihre Häuser und Wohnungen verlassen. Hunderte Einsatzkräfte kämpfen gegen die Flammen, unterstützt von Löschhubschraubern, Wasserwerfern und Bundeswehrpanzern, die Schneisen in den Wald schlagen. Die Einsatzkräfte geben alles dafür, dass die Flammen die Häuser nicht erreichen. Erschwert werden die Löscharbeiten durch Munition aus dem Zweiten Weltkrieg, die noch im Brandgebiet im Boden liegt.
1: Schlechte Umfragen und Angst vor weiteren schweren Wahlniederlagen. In der SPD brodelt es. Vor allem an der Basis ist man unzufrieden mit den Parteichefs Klingbeil und Baas. Kritik gibt es unter anderem an den beschlossenen Sozialreformen. Der Sparkurs sei politisch falsch, heißt es aus mehreren Landesverbänden. Es gibt sogar Forderungen nach einem Sonderparteitag, um die Spitzenämter eventuell neu zu besetzen. Einer der Initiatoren ist der Berliner Abgeordnete Orkan Özdemir. Er sagte im Ersten:
3: Ich glaube, es ist wichtig, ein Zeichen in die Bevölkerung zu geben, dass die SPD eben nicht blutleer ist und nicht tot ist und nicht resigniert und dass sich hier was bewegt und dass die Dynamik drin ist und dass es innerhalb der SPD relevante Kräfte gibt, die sagen, hier muss sich was verändern.
1: In Frankreich können Kinder und Jugendliche auch weiterhin auf TikTok und Insta unterwegs sein. Der Verfassungsrat hat das geplante Social-Media-Verbot für unter 15-Jährige gekippt. Es sei ein zu großer Eingriff in die Meinungs- und Kommunikationsfreiheit. Es ist zumindest ein kleiner Lichtblick. Die Zahl der Firmenpleiten ist zuletzt etwas gesunken, im Mai um 2% auf knapp 2000 Fälle. Unterm Strich bleibt die Lage aber angespannt, heißt es von der Deutschen Industrie- und Handelskammer. Gut jeder Fünfte will im Urlaub bewusst auf Smartphone und Social Media verzichten, im Schnitt knapp 3 Tage. Besonders konsequent sind die über 65-Jährigen, fast jeder Dritte plant eine digitale Auszeit. Bei den Jüngeren sind es nur 17%, so eine Bitkom-Umfrage.

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Es ist wieder Freitag. Es ist wieder einer dieser Freitage, wo sie seit circa einer Stunde ihre Freitagsfurche vom Ostflügel über den Westflügel in den Nordsektor und dann hier zu Ende bringt. Diese Furche, die ich weiß gar nicht, wenn ich hier mal ausziehe, was mein Vermieter zu dieser Furche sagt. Schön, dass ihr da seid, alle miteinander. Sabines Wochenende, immer freitags, immer ab 18 Uhr. Ach ja, ich sag's euch, ich habe ein bisschen was vorbereitet. Gestern Abend war ich ja schon so weit, dass ich mir gedacht habe, ah ja, das wird jetzt nichts mehr mit der Musik, weil es ist schon so spät. Da machen wir jetzt aus Erfahrung mit dieser 1 Stunde 40 Netto-Spielzeit. Aber nein, ich habe alles aufgefüllt bis zum Schluss, bis es dunkel ist. Habe ich Musik für euch im Player. Und zwischendrin werde ich vielleicht auch was sagen, wenn ich denn Stimme habe. Hundertprozentig. Es ist noch immer warm, sehr warm. Bayern 34 Grad, wir bestechen mal wieder mit Sonnenschein ohne Ende. Ich kann sie nicht mehr ausstehen, diese Sonne. Ich muss es euch sagen, wie es ist. Und meine Wetter-App hat mir ja schon versprochen, dass diese Woche etwas kühler wird. Gelogen. Sie lügt mich an, diese App. Jetzt wird es wieder nächste Woche erst. Gut, noch das Wochenende durchhalten und dann bin ich zum Grillen eingeladen.

unser Bienes-Wochenende jeden Freitag für euch da. Ich erzähle euch, was es so Neues gab in meiner Woche. Manchmal ist es spektakulär, eher selten, aber immer wieder für eine Geschichte gut. Und bis dahin würde ich sagen, holt euch kühle Getränke. Kühle Getränke, die warmen, kommen noch. Lehnt euch zurück. Wir genießen unsere Auszeit. Wir sind füreinander da, weil, was soll man sonst machen am Freitag um die Zeit? Ja, ich versuche in der Zwischenzeit noch die geeignete Sitzposition hier einzunehmen. Die habe ich noch nicht gefunden, weil ich noch in dieser Furche feststecke. In meiner Nervositäts-Puls-Lampenfieber-Furche. Das ist einmal ein Wort. Ha, auf das muss man erst mal kommen. Höhner, wir halten die Welt an.

Ob uns dieser Tag unsterblich macht, das weiß ich nicht. Aber das ist unsere Zeit hier und die genießen wir hundertprozentig. Und wir machen die nächsten 4 Stunden Sabines Wochenende. Wir tun alles, was uns gut tut. Da bin ich mal ganz, ganz sicher.

Naturalles, was gut tut. Und gut tut, einmal Danke zu sagen an all diese wunderschönen lieben Grüße, Wünsche, die mir hier hineingeschmissen worden sind in mein WhatsApp. Mein Name ist übrigens Sabine Baumeister, verlauter Ackerfurche hier in meinem Wohnzimmer. Ganz vergessen, mich vorzustellen. Also mein Name ist Sabine Baumeister. Ihr könnt mich über euren Stream erreichen und dann könnten wir irgendwie in Kontakt treten, hundertprozentig. Wenn das nicht hinhaut, dann bin ich über Facebook zu erreichen. Ein herzliches Grüß Gott geht hinaus nach Oberndorf am Neckar zum Tommy und zur Nadine. Dann nach, gar nicht so weit von mir hier weg, das habe ich mal wieder nicht gemerkt, Mummel. Aber gar nicht so weit von mir hier weg, ich glaube so 100 Kilometer. Grüße an die meine Lieblingsmummel, hallo schön. Ja, ein bisschen Deutsch muss ja sein. Sonst verlernt man die Sprache noch. Dann gehen Grüße hinaus. Berlin, nach Tegel, zum Kurti. Hallo, der Sascha. Was ist nicht, dass mir schwindelig wird? Du erfährst es als erster, Sascha, wenn mir schwindelig ist. Mein Lieblingsschwabe, der Sascha, der liebe Jack, hat auch schon geschrieben. 37 Grad in Karlsruhe. Ich soll es krachen lassen. Ja, er sitzt mit dem Fußbad da und ich soll es krachen lassen. Ja, geht's denn noch? Uwe und Susanne, seid mir gegrüßt in Gießen. Und da ist er. Da ist er, mein treuer Freund aus Stralsund. Pino. Jetzt habt ihr schon wieder diesen Wall. Aber gut, irgendwie muss man sich ja dieses Stralsund mal merken können, gell? Grüß Gott, Herr Pino. Und dann habe ich da noch diesen Herrn Stefan. Schau, der antwortet auf was ganz was anderes. Hallo Stefan und ich hoffe, dat Gabi ist auch schon dabei. So, jetzt haben wir wieder geschwurfelt genug. Ich hoffe, ich habe alle. Nein, natürlich. Meine Familie hört ja auch zu. Grüß Gott auch da in die nicht ganz entfernte Nachbarschaft. Haha, jetzt machen wir es uns ein bisschen sportlich. Ein Tänzchen können wir schon wagen.

sagen, für alle, die diese Woche das Bergfest verpasst haben, das war alles deutsch. Jetzt habe ich da noch ein paar. Ja, das geht schon mal.

verrückt sein und aus allen Zwängen fliehen. Das wollen wir doch alle gern. Wir machen so ein bisschen am Freitagabend mit mir. Also ich bin's dann. Ich fliehe aus allen meiner ganzen Woche und freue mich auf euch, dass ihr da seid und kann mit euch so richtig abhängen. Das finde ich jede Woche wieder todesschick. Wirklich. Und wenn ich fertig bin hier nach diesen 4 Stunden, dann geht's mir immer richtig gut. Heute Morgen erster Anrufer. Der hat mich mit unschönen Vornamen angesprochen. Dachte ich so, bei mir kann man machen, muss man aber nicht, bringt den Tag nicht richtig vorwärts. Der zweite Anrufer hat mir gedroht, dass er sich über mich beschweren wird. Ah ja, wolltest sonst noch wissen, wie mein Tag und meine Woche so war? Ja? Dann bleibt's dran.

0: Ich habe dabei an dich gedacht, Kentos.
1: Dass ich dich retten soll?
0: Das geht.
1: Ich glaube nicht. Aber ich brauche selber eine Rettung.
0: Retten wir einander?
1: Ja, oder wir holen uns Hilfe.
0: Aber wer kann es sein?
1: Vielleicht

Upsala. falsch. Der unvergessene Willi Resitaritz. Mit dem Ringelstädter, mit dem Hannes. Bayerisches Urgestein. Und dann habe ich da noch einen Österreicher, also noch einen Österreicher hinten nach. Der wird auch immer gern gehört, wurscht, wo er spielt, sogar hoch im Norden, auch bei den Franken. Naja, gut, im Osten weiß ich es nicht so genau. Der Kurt will mir hier das Wetter mitteilen, wie das Wetter ist. Kurt, das ist die Sendung mit ohne Wetter. Ohne Wetter, ohne alles. Und mach das Bild weg, weil da scheint mich die Sonne so an, da muss ich schwitzen.

0: Schokoladeneisverkäufer?
1: Schokoladeneis per se mag ich ja nicht wirklich gerne, aber so ein Eiskaffee, den würde ich schon nehmen. Da ist dann auch egal, wenn da ein Schokoladeneis drin ist. Hauptsache Sahne obendrauf und richtig schönen kalten Kaffee. Ja, ich musste dieses alte Lied spielen, sonst hätte ich jetzt einen Übergang brauche.

So, jetzt müsst ihr mal gut überlegen, was ich jetzt zum Thema machen könnte. Wer kommt denn drauf? Oh, große, große Preisfrage. Lady Sunshine und Mr. Moon haben sich diese Woche schon getroffen, gell? Da hat sie nicht so weit genug vorausgeschaut, die Conny. Haben sie sich getroffen und vermutlich auch ganze Völker haben sich versammelt getroffen auf sämtlichen Bergen unseres Landes und in einem jeden Land, um dieses Spektakel mit zu verfolgen. Volksfestähnliche Stimmungen wurden mir übermittelt von verschiedenen Bergen. Mag ja wirklich, da ist es euch dann nicht so heiß, oder? Da setzt ihr euch auf einen Berg oben auf und schaut in die Sonne, wie sie dunkel wird. Ich hätte es auch versucht, aber ich hatte Sendung ja an dem Abend und dann habe ich hinausgeguckt hier, habe ich so hinausgeguckt, ob ich was sehen könnte. Nix habe ich gesehen, nix. Denn als es dann interessant gewesen wäre, hat sich diese Sonne mit ihrem Mond, Lady Sunshine und Mr. Moon, hinter den Häuserdächern versteckt. Ich will gar nicht wissen, was die da getrieben haben. Nein, das will ich nicht wissen. Ich finde es ja immer wieder erstaunlich, wenn dann so Naturspektakel sind, gell? Wir Menschen sind ja durchaus ein wenig, sagen wir es mal, oberflächlich im Umgang mit unserem schönen Erdball. Und wenn dann solche Spektakel sind, dann sind wir doch alle sehr interessiert, gell? Und sind auch, glaube ich, teilweise schon sehr angetan davon. Wäre doch auch mal schön, wenn wir uns das dann vor Augen führen, was es für Naturgewalten gibt, was die Natur für Bilder und für Farben produziert und wie dankbar wir eigentlich sein dürfen, dass wir diesen wunderschönen, tollen Erdball bewohnen. Also ich will ja jetzt hier nicht irgendwie mit dem Zeigefinger, aber so ein bisschen halt mit dem kleinen Finger. Mit dem kleinen Finger. Ach ja, das Leben könnte so schön sein, gell? Ja. Ich habe mit vielen Menschen diese Woche geredet, wir haben alle die gleiche Anschauung. Ich wundere mich, wo dann die ganzen anderen immer herkommen. Naja.

Für alle Hobbygärtner und Hobbyköche, ihr könnt euch jetzt einmal einen Zettel und einen Stift herrichten, weil gleich nach Madonna jetzt müsst ihr was aufschreiben, glaube ich, was ganz was Schickes.

So, ihr Lieben, ich hoffe, ihr seid gerüstet und Jürgen, dann meißel es in Stein. Also, ich lese euch jetzt was vor, weil ich muss was ganz was Mystisches von mir geben, angeblich. Also ich soll es irgendwie mystisch machen. Das wird mir nicht gelingen. Vor allem sitze ich ja hier im Halbdunkel. Ich kann also kaum, wenn ich WhatsAppen schreibe, dann hoffe ich immer, dass ich die richtigen Tasten finde. Wenn ihr also Nachrichten in Hieroglyphensprache von mir bekommt, ja, Mai, ist dunkel. Und wenn ich jetzt irgendeinen Wirrsinn vorlese, liegt es entweder daran, dass ich wirr bin oder ist dunkel. Also, ein halber Würfel Hefe, 200 Milliliter lauwarme Milch, 250 Gramm Mehl, 2 Eier, Fitzelchen von Salz, 3 bis 4 Esslöffel Zucker und 100 Gramm zerlassene Butter. Und ich spreche von Butter, gell? Nichts anderes. Dann brauchen wir einen halben Teelöffel Zimt, 50 Gramm Zucker und jetzt kommt die entscheidende Zutat. 2 Kilo Zwetschgen. Daraus entsteht ein gar köstlicher Zwetschgendatschi nach gutem alten Oma Eberhofer Rezept, den ich morgen Nachmittag zu mir nehmen werde. Mit Schlagsahne und einer schicken Latte Macchiato. Ich schwör's euch. Das wird ein Fest für meine Gaumenfreuden. Da ist es mir dann auch wahrscheinlich kurzfristig ganz egal, ob es heiß ist oder nicht. Jetzt weiß ich nicht, Claudia, hast du das jetzt verstanden, dass ich die Einladung zum Zwetschgendatschi morgen Nachmittag annehme, oder muss ich es noch schreiben? Ah ja, Bonnie Tyler hat auch keinen Regen.

Angela Nebauer, eine stolze Bayerin, hat euch dieses Lied hier präsentiert. Eine ganz neue Neuverstellung seit dem 30. Juli verfügbar. So, dann habe ich hier, ich finde ja das süß, gell? Ja, Claudia sagt, ja, was auch immer das heißen mag, Claudia. Wie soll ich das deuten? Dann der Sascha will auch, ja Sascha, selber backen. Selber backen. Dann hätte der Jürgen gerne das Rezept. Das kannst du natürlich gegenüber Sendung einer frankierten Rückmail. Kannst du es gerne von mir haben, anfordern? sabineswochenende@hotmail.com. Da schicke ich dir das. Und jedem anderen natürlich auch, gleichzeitig mit der Übersetzung für die Sendung. Das wird ja wieder ein Trubel diese Woche, was ich da wieder alles erledigen muss. Mein Gott, mein Gott, mein Gott. Ach, wie ich mich freue. Wie heißt er denn jetzt wieder? Der Jürgen? Walfischohrensuppe. Sagt es immer nicht so laut. Die Walfreaks. Oh.

Schüttelgurken frisch und lecker im Sommer, schreibt da unser Andreas. Guten Abend. Dir Schüttelgurken, das kann ich mir, da habe ich letztens auch im, weiß ich nicht mehr, ich glaube im Facebook habe ich das gesehen oder ich war auch mal wieder auf TikTok unterwegs. Da habe ich einen Moderatorenkollegen, der Made My Day. Der hatte da so ein nettes Bildchen drin. Ja, solltest du irgendwann mal zuhören oder irgendwer zuhören, der weiß, dass er nicht zuhört. Grüße an den Molti. Ich sag's euch. Dat Gabi ist jetzt auch hier da und will auch das Rezept. Dat Gabi, du musst es dann wieder nur teilen mit dem Stefan wahrscheinlich. Manchmal sind ja irgendwie die Augen größer als der Bauch. Schüttelgurken, das stelle ich mir wirklich richtig toll vor. Zu einer tollen Brotzeit. Natürlich dann vorm Zwetschgendatschi. Wie wird mir denn schon wieder? Hui!

0: Weil ja unser Andreas ja auch so ein kleiner, feiner Hausmann ist, hat er mir dieses Rezept doch da gleich zukommen lassen. Nämlich 2 Salatgurken, eine Zwiebel, also nicht so, naja, eine Zwiebel halt, 3 Knoblauchzehen. Und Claudia, Knoblauchzehen, keine ganzen Knollen, 3. Knoblauchzehen, das sind die kleinen innen drin. 2 Esslöffel Dill, fein gehackt. 4 Esslöffel Kräuteressig, 1 Esslöffel Öl, 1 Esslöffel, irgendwie kann ich das Wort Esslöffel nicht richtig sagen, oder? Senfkörner, genauso viel Esslöffel Zucker, also einen, und Salz, einen Teelöffel. Bissel an Pfeffer, so aus der Mühle, in eine Schüssel, Deckel drauf, schütteln. Das ist auch ein bisschen ein Oberarm-Dingsbums. Kühlschrank, drin stehen lassen, ein bisschen halt, gell? Schütteln. Innerhalb von 24 Stunden ist es ein glamouröses, schickes, tolles Beiessen. Und die... Ich kann so nicht weiterarbeiten mit diesen Bildern im Kopf. Diese Gurken in kleine Ringe schneiden. Ach, Andreas, ich will Schüttelgurken haben. Ich will keine anderen Gurken, ich will Schüttelgurken haben. Ich sag's euch, wie es ist.
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Manfred Mann. Mhm, hat man dieses Lied vielleicht gar nicht so auf dem Schirm, weil man ja immer die man halt immer hört, auf dem Schirm hat. Aber ich dachte so bei mir, ach, der ist ganz schnuckelig. Genauso ging es mir mit Man at Work. Habe ich auch ein Liedchen gesucht und gefunden. Was wollte ich euch jetzt schnell erzählen? Diese Woche ich zweimal XL arbeiten müssen, einmal Zahnarzt und dann war schon Mittwoch, gell? So war ungefähr der Verlauf meiner Woche. Drum habe ich ja dieses Highlight morgen mit dem Zwetschgendatschi, finde ich total schick. Und frische Suppenhühner gibt's morgen. Ich sag's euch, ich mag den Herbst. Kommt nix, doch. Kommt schon was. Man at Work, settle down, my boy. Du dich ausruhen, sei schön brav, iss dein Keks und gib a Ruh. Hat meine Mama immer gesagt.

0: um diese Uhrzeit schon mal, also der kleine Hinweis, die nachfolgenden Sendungen verzögern sich auf unbestimmte Zeit, weil sie schon wieder viel zu viel gequatscht hat und über der Zeit ist. Liebe Grüße gehen hinaus an meinen Dr. Denny, den habe ich vorhin ganz übersehen. Und die Eli hat sich gemeldet, klasse Kopfkino.
1: Ja.

Palim. Diese ganzen Zutaten, gell, für dieses schicke, feine, tolle Schmackofazzi, was wir da jetzt alles ausgetauscht haben, ob jetzt Walfischohrensuppe, Jürgen, ich kann es mir immer noch nicht vorstellen, Walfischohrensuppe oder kaltes Rotkraut oder diesen Schüttelsalat, Schüttelgurken, Zwetschgendatschi, mein Gott, was hier alles heute aufgelaufen ist. Das wird natürlich, das wächst ja nicht direkt aus unserem Kühlschrank, möchte ich noch mal erinnern, sondern das wird uns ja in unseren Discounter hingeliefert. Von wem denn nachher? Na, von unseren tollen LKW-Fahrern, die tagtäglich für uns im Einsatz sind und Waren von A nach B nach C nach D karren, damit für uns die Regale gefüllt sind. Da mal bitte ein bisschen dran denken, wenn ihr jetzt im Urlaubsverkehr seid und dann so ein LKW vor euch fährt. Kommt ein bisschen runter, gell? Die machen das ja alles nicht, weil sie sonst nichts zu tun haben, sondern die machen das alles nur für uns. Liebe Grüße nochmal hinaus. Ja, jetzt weiß ich nicht, wo sie gerade ist. Ist sie da jetzt in Rotterdam oder ist sie... habe ich nicht aufgepasst, habe ich mir nicht gemerkt. Auf jeden Fall liebe Grüße an dich, Diana, und pass schön auf dich auf und komm gesund wieder nach Hause. Die fährt nämlich für uns auch mit dem LKW rum. Jetzt spielt er nicht, oder? Doch.

0: Bananen-Erdbeer-Milchshake. Jetzt weiß ich nicht, Stefan, gib mir mal Nachricht, ob das so jetzt vielleicht ein bisschen besser ist. Bananen-Erdbeer-Milchshake. Der Dr. Dennis schlürft vermutlich mit so einem schicken Strohhalm. Ich bin ja auch so ein Strohhalm-Fetischist. Meine Lieblings-Katrin ist dabei. Schön, dass du da bist. Hier in der Schweiz. Grüße, ob jetzt hinauf in den Berg oder hinunter ins Tal. Schön, dass du auf jeden Fall da bist und grüße mir den Ernst. Dann hat sich gemeldet, der Matthias aus dem Bayerwaldpool. Das glaube ich jetzt nicht, oder? Das ist fast ein bisschen unverschämt. Bayerwaldpool hier bei 34 Grad outside. Gell? Also es ist jetzt schon besser. Schön, dass du da bist, Matthias. Grüße an die Familie. Und ich habe schon ein ganz schlechtes Gewissen, weil ich glaube, ihr wartet noch auf was. Baumeister. Ganz, ganz schlimme Geschichte. Aber so ist es halt mit ihr, gell? Naja. Gut, Dr. Hook.
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Übrigens, habe ich schon gesagt, der Thomas. Der Thomas in diesem oberfränkischen Ober, nein, der ist ja jetzt da auf Reha, wo dieser wunderschöne Baum ist, eine Erle, glaube ich, war das. Hat er mir doch dieses Bild mal geschickt, vor 14 Tagen oder so, wo er, ich vermute es nach wie vor, dass er da drunter gelegen ist und dann so nach da so oben fotografiert hat, so ein schönes Bild. Mensch. Und jetzt schreibt er, der Baum genießt das Abendrot. Sind wir mal froh, dass es nur der Baum genießt, gell? Was weiß ich sonst noch? Ach mein Gott. Naja, über die Nachrichten habe ich mich geärgert heute schon. Ich muss es sagen, das

werde ich ja noch aufarbeiten. Ich weiß nicht, ob ihr das noch miterlebt. Solltet ihr um 8 gehen? Ansonsten, naja, Bayerwaldpool, das trifft mich hart.

Wenn jetzt ich zu euch sagen würde, Scorpions, was würde euch einfallen? Da würde euch zum Beispiel einfallen, Wind of Change, Send Me an Angel, Still Loving You oder Rock You Like a Hurricane. Hundertprozentig. Aber würde euch auch das hier einfallen?

Über sowas stolper ich halt dann, wenn ich so auf der Suche bin nach irgendwelchen Liedern. Und ja, auch schon in wilder Vorbereitung für Weihnachten. Gell? Da sind ja der Harald und ich damit beschäftigt, dass wir uns unsere Last Christmas Versionen um die Ohren werfen. Ich darf daran erinnern, er will das nicht hören, aber eine Sondersendung Harald und ich, Last Christmas, wer hat wie viele Versionen? Eine Stunde lang nur Last Christmas. Schaltet ein und nehmt die Ohrenstöpsel mit. So, dann, nachdem natürlich der Pino hier schon mir erzählt hat, dass er sich schon mit Weihnachtssachen eindeckt, also zum Futtern, Schokoladen-Nikoläuse und so. Pino, das ist fast ein bisschen früh. Wie siehst du aus bei 33 Grad, wenn du jetzt wieder Schokolade isst? Sag's mir nicht und schick mir bitte kein Bild. Und natürlich ein Elvis-Cover, weil, warum? Übermorgen zum 39. Mal sich der Todestag von Mr. Elvis Presley jährt.

0: Jetzt kriege ich auch noch ein Bild aus diesem Pool geschickt. Das glaube ich jetzt nicht wirklich.
1: Grüße auch. Das ist auch unglaublich.
0: Lauter kühles Wasser. Unglaublich.

Marc Knopfler Geburtstag gehabt, 12. August. Und der hier, der nächste, Mr. Les Humphreys, hatte am 10. August Geburtstag diese Woche. Und dann stolpert man halt wieder mal über sowas, wenn man was sucht, was man nicht jeden Tag hört. Ha! Den muss ich jetzt auch hernehmen für den 20-Uhr-Cut. War schön mit euch. Bis nächste Woche.

0: Sabine, du kannst doch nicht so herzlos einfach nur Tschüss sagen. Doch, kann ich schon. Manchmal kann ich sein, ein richtig herzloses Stück Fleisch sein. Nein, es war mir eine Ehre, dass ihr dabei wart. Ganz besonders liebe Grüße hinauf nach Stralsund. Vielleicht hole ich mir doch mal so einen Waldschnitzel bei dir ab. Ohne Schokoladen-Osterhase oder Nikolaus. Schön, dass ihr da wart. Ihr müsst nicht gehen, ihr dürft gerne bleiben. Peter Kraus wird's euch auch sagen. Ansonsten, bis wir uns halt wieder hören.
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Herzlich willkommen zu den zweiten 2 Stunden Sabines Wochenende. Nachts tanz ich, wie ich will, mit wem ich will, höre ich andere Lieder. Das wollt ihr gar nicht wissen, was ich nachts alles mache. Auf jeden Fall, schön, dass ihr da seid. Jetzt die zweiten 2 Stunden spielen wir auch ein bisschen andere Lieder. Habe ich etwas zusammengestellt, was habt ihr denn verpasst? Oh, ein tolles Rezept für einen Zwetschgendatschi. Ach mein Gott. Jetzt lassen wir die Isabelle noch ein bisschen singen, sonst kriege ich gleich am Anfang wieder ein Augenrollen.

Im Übrigen wollte ich noch erwähnt haben, dass ich auch das tagsüber mache. Was ich will, mit wem ich will und tanzen tue ich tagsüber tatsächlich auch öfter mal. Und an so ganz, ganz guten Tagen, oh mein Gott, das erzähle ich euch lieber nicht.

verdammt guter Tag, den hatte ich heute auch, nämlich in dem Moment, als mein Chef angefragt hat, ob ich denn etwas Überstunden heute machen könnte und ich sagen durfte, nein, weil ich bin die Frau, die freitags nie kann, da habe ich nämlich einen Date und den lasse ich mir durch nichts und niemand vermiesen.

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Die Katrin aus der Schweiz hat mir geschrieben, gell? Die fährt ja freitags bekanntlicherweise immer gerne ein bisschen mit dem Auto spazieren, während ich hier meine Sendung mache. Ja, ich weiß auch nicht, sie fährt halt gerne Auto. Glaube ich. Katrin schreibt, gell? Also sie schreibt immer so ein bisschen im Schweizer Dialekt. Also, gell, ich war am Verhungern. Dann erzählst du auch noch so von feinen Gerichten. Was tun? Tankstelle. Hotdog. Was ich sonst nie tue. Also Katrin, das ist sehr löblich. Ich habe schon wieder irgendwie, ständig wird mir hier von Essen suggeriert. Also, Tankstelle, Hotdog. Was sie nie macht und dann halt, wie man das halt so macht, gell? Unterm Autofahren futtern. Was passiert? Ich kleistere mir anschließend mein weißes T-Shirt mit Ketchup und Senf zu. Schuster, bleib bei deinen Leisten. Ja, da können wir alle ein Lied von singen. Und immer, es sind immer die weißen T-Shirts, die das machen. Ich kann es euch sagen, ein rotes T-Shirt macht sich nie schmutzig. Nur die weißen. Da bin ich. Das ist irgendwie auch so. Murphys Gesetz.

0: Die wilde Katrin in der Schweiz, komm du mir gut nach Hause und immer schön nach vorne gucken. Immer schön auf die Straße gucken.
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0: Have some fun, da habe ich schon wieder ein Poolbild bekommen von der Eli. Da schwimmt so ein Ding drin rum.

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1: Eine extra lange habe ich rausgesucht. Curtis Blow, The Breaks. Ich brauche jetzt nämlich ein bisschen Zeit. Erstens muss ich in Ostflügel, weil ich verdurste sonst. Und zweitens muss ich diese Tagesverdunklung ein wenig entfernen, damit das Abendlicht hereinkommt. Ihr habt viel Spaß mit denen. So knappe 7 Minuten. Das schafft ihr.

Was ganz was Langes hatte ich da für euch dabei. 7 Minuten 41, den hat man schon ewig nicht mehr gehört. Ich habe mich da jetzt schon drauf gefreut. Manchmal, wenn ich so diese Playlisten zusammenstelle, dann bin ich auch so ein bisschen aufgeregt, weil ich mich freue, dass ich den dann am Abend wieder höre. Genau, was weiß ich noch? Aus Mannheim hatte ich einen am Telefon. Aus Mannheim? Mannheimer, also ganz mal ehrlich. Da kann ich wirklich richtig bayerisch reden, da versteht man mich noch immer besser als wie einen Mannheimer. Da bin ich relativ sicher. Sage ich so zu ihm, stopp, stopp, bitte sprechen Sie Hochdeutsch. Alles andere gibt keinen Sinn mit uns. Hat er dann auch gemacht. Also und vor allem hat er auch langsam gesprochen. Dann konnte ich mir die Buchstaben selbst zusammensetzen.

0: werden die einen ja irgendwie Versionen von Last Christmas suchen, sammeln die anderen nicht nur LPs, Geldcheck, nein, die sammeln auch irgendwie Versionen vom Eisbären. Da habe ich jetzt auch eine gefunden, da bin ich auch drüber gestolpert, da habe ich an dich gedacht, dachte ich so bei mir, mag er sich mal anhören, gleich jetzt dann nach dem Jingle.
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Schau hier, genau, guckt hin, guckt genau hin und lasst euch nicht von diesem Internet immer blenden, wenn euch dann suggeriert wird, es ist alles in Ordnung. Es ist nämlich überhaupt gar nichts in Ordnung. Da kommt da wieder nicht der Zeigefinger, sondern Sascha, aufgepasst, der kleine Finger. Micha und ich haben da heute kurz vor der Sendung noch gequatscht und haben uns drüber aufgeregt und ausgelassen in diesem Internet, gell? Da kann ich reinschreiben, die Sonne ist schwarz, dann glauben die das, weil es im Internet steht. Die recherchieren heutzutage nicht mehr, was da drin steht, wird geglaubt. Das kann es doch nicht sein. Das kann es doch nicht sein. Wir sind doch deshalb angeblich die am höchsten oben stehende Gattung hier in diesen, auf diesem Planeten, in dieser Nahrungskette, zwingst dem, dass wir ein Hirn im Kopf haben, welches wir einsetzen können. Ja, ich weiß es auch nicht. Aber gut, heute waren es irgendwie alle furchtbar lästig am Telefon. Ich habe furchtbar lästig, wirklich, die hatten es alle so eilig und dann gehst du ans Telefon und dann denkst du, dann wirst du schon so überrollt, textmäßig, dann sage ich, Moment einmal. Erstens ist es heiß, zweitens bin ich nicht auf der Flucht und drittens bin ich eine alte Frau. Machen Sie mal ein bisschen langsamer. Dann sagt er, wie alt sind Sie? Dann sage ich 17 plus. Dann sagt er, so alt sind Sie gar nicht. Sie sind jünger wie ich. Gut, sage ich jetzt nicht, wie alt er war. Das war jetzt nicht wirklich ein Kompliment. Aber die Pudis, die Pudis.

Wie definiert ihr Heimat? Da hat ja jeder so seine eigene Vorstellung von Heimat oder Daheimsein oder irgendwie so. Ich habe ein Lied dabei, ein völlig neues. Ein Lied dabei, das irgendwie auch so dieses Heimatgefühl vermitteln soll. So irgendwie, Heimat kann ja irgendwie ein Ort sein, wo man daheim ist, wo man wohnt, wo man geboren ist, wo man seine Wurzeln hat. Kann natürlich auch irgendwie so ein Freundeskreis sein, vielleicht auch eine WhatsApp-Gruppe von gelangweilten Menschen. Heimat kann natürlich aber auch ein Ort sein oder einfach auch irgendwie so einfach nur ein Gefühl, das man in sich trägt. Und da habe ich einen dabei, Saverio. Der hat ein tolles neues Lied gemacht, nämlich Terra di Sud. Das ist seine Hymne auf dieses besondere Gefühl. Das hören wir uns an.

Ihr wisst ja, ich bin immer gern ein Nudelesser, wegen dem das erstens schnell geht, zweitens mit ganz tollen Sachen variiert werden kann und drittens sie ja so sehr glücklich machen. Also, ich diese Woche mal wieder mir gedacht, ach komm, Nudeln verträgst du schon. Und dann dachte ich so, also ich dachte, wenn ein Satz schon mit ich dachte losgeht, kriege ich, wenn man mir das erzählt, kriege ich schon Blutsturz. Also, ich dachte, da hast du noch so diese Chinesen-Nudeln. Ihr wisst schon, diese Wing-Gong-Nudeln oder wie die heißen, Tang-Nang-Bang-Bung, diese Nudeln. Da ist in einer Packung sind ja immer dann so 4 so Nesterl drin, so komische. 250 Gramm steht auf der Außen, also auf der Gesamtmenge drauf. Denke ich so, na ja, 250 Gramm, hallo? Hallo? Die machen wir alle. Was habe ich gelernt diese Woche? Wang Gang Dong Bung Nudeln oder wie sie auch immer heißen mögen, haben ein anderes Volumen, sind ergiebiger als 250 Gramm Bandnudeln. Ich habe noch

Sabine, was spielst du wieder für Musik? Na, schöne Musik, die mir gut gefällt. Und dann hätte ich jetzt nämlich noch einen, mit dem sage ich jetzt mal wieder auf Wiedersehen nach da hinaus, in dieses Frankfurt am Main zu unserem Jack. Ihr kennt den, das ist der Kult 80er vom Montag, beziehungsweise der alle 14 Tage alles Deutsch am Sonntagabend. Der Jack, der verabschiedet sich immer gern. Freitags um 9 Uhr und mit viel Glück lasse ich ihn auch gehen. Heute liegt es nicht in meiner Verantwortung, lieber Jack, aber ich wünsche dir einen zauberhaften, schönen, guten Abend noch weiterhin. 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

0: So, mit mir habt ihr jetzt nicht gerechnet. Ihr habt jetzt mit irgendeinem Lied oder einem Jingle gerechnet. Ja, aber das geht sich jetzt gerade nicht so aus. Das geht sich jetzt gerade nicht so aus. Ja. Aber der Micha könnte euch erzählen, was wir jeden Freitag ab 18 Uhr machen. Der könnte euch das tatsächlich erzählen, wenn er möchte. Aber der Micha ist ja auch so einer, gell? Der hört ja gern auch so alte Sachen. Oder so Schlager. Ja. Ja, das war jetzt eine schlechte Runde für dich, Micha, gell? Auch da muss man durch. Da muss man durch. Bei Sabines Wochenende wird gegessen, was auf den Tisch kommt. 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

Das würde ich jetzt mal empfehlen in Richtung Illertal, meinem Lieblingsschwaben. Mach mal dein Radio ganz laut und horch, was ich zu sagen habe. Hör mir gut zu, dann verwechselst du auch die Finger nicht wieder. Also, ich habe ein neues Lied dabei. Ein neues Lied, nämlich, ja, ein Popschlager. Deutsch-italienische Abstammung hat sie. Wo kommt sie denn her? Aus dem Schwaberländle irgendwie. Mit schwäbischer Bodenständigkeit. Eine besondere Mischung, die sie selbst bezeichnet als Schwabitolo. Das gefällt mir. Das gefällt mir sehr gut. Das Lied übrigens auch. Sie singt nicht nur, nein, sie modelt auch irgendwie und moderiert. Von wem spreche ich? Anuschka Mikkoli. Hab mit dir das große losgezogen. Sascha, ich weiß nicht, wen sie meint. Ich weiß es nicht.

So, und um das Ganze jetzt auch mal abzurunden mit dem neuen Zeugs, damit wir wieder die alten Sachen spielen können, ja, habe ich was ganz was Tolles. Also wirklich, wo kommt sie denn jetzt her? Sie kommt aus Rheinland-Pfalz. Rheinland-Pfalz, ein junges Nachwuchstalent. Sehr, sehr begabt. Auch ein sehr schickes Lied habe ich mir herausgezogen. Vielen Dank übrigens nochmal nach Söderholz zum Stefan. Vielen lieben Dank. Ein ganz ein tolles Lied. Sue, say, Wendy, diesen Weg, und das ist natürlich auch so schon so ein bisschen aufgepeppt und so, ist ja Freitagabend, das wollen wir ja nicht vergessen. Den hören wir uns an aus Rheinland-Pfalz. Und da soll nur mal einer sagen, ich spiele nichts Deutsches, gell?

Susei Wendy, wenn ich sie richtig ausspreche, kommt aus Rheinland-Pfalz und spricht 7 Sprachen. Das nenne ich eine Leistung. Und Micha wünscht dir mal einen schönen 80er. Sabine, hast du nicht mal einen schönen 80er? War ja freilich. Culture Club. 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Geht los.

jetzt muss ich noch doch noch schnell was loswerden, weil sonst platze ich ja, wenn ich es nicht raushauen darf. Also, heute in den Nachrichten, gell, da hat dieser Nachrichtensprecher, der ja, glaube ich, noch nicht KI-gesteuert ist, aber manchmal denke ich mir so, weiß er eigentlich, was er spricht? Weiß er, was er spricht? Da sagen die in den Nachrichten, oh, die Bauern und die Bauern haben solche Einbußen. Stimmt. Habe ich gestern Abend mit einem ehemaligen Schäferkollegen telefoniert und dann haben wir halt so über Futter und Schafe und Schnick, Schnack, Schnuck geredet. Der Winter wird hart für diese Landwirte, die Tiere im Stall stehen haben. Gut, auf jeden Fall heute in den Nachrichten sagen die, wir müssen uns alle keine Sorgen machen, trotz diesem Ganzen, wie es in diesem Jahr gelaufen ist und diesen hohen Ernteeinbußen, die unsere Bauern haben, wir müssen uns keine Sorgen machen. Die Versorgung ist gesichert. Denke ich so bei mir, aha, aha. Wo kommt denn dann das Zeug her, wenn wir es hier in Deutschland nicht ernten konnten? Kommt es doch dann irgendwie von irgendwo per Schiff wird es rangekarrt. Korrigiert mich, wenn ich mich irre. Und dann wurde die Meldung abgerundet. Es wird auch keine Preissteigerungen geben. Wir sollen uns keine Sorgen machen. Warum nicht? Weil eine Preissteigerung ja nur dann wäre, wenn wir höhere Energiekosten hätten. Nun saß ich da so da. Ich glaube, diese Nachrichten habe ich 2 oder 3 Mal gehört heute. Und dachte so bei mir, naja, ich weiß es auch nicht so genau, aber irgendwie weiß er, was er sagt. Finde den Fehler. Finde den Fehler in diesem Kreis, der sich schließt. Also wie gesagt, man kann mich gerne belehren. Ja, ich finde ja, es ist irgendwie Madness.

Und weil es so schön ist und weil ich heute schon ganz schön viele so tolle Cover dabei habe und also halt gefunden, gesucht, gefunden oder nicht gesucht, aber trotzdem gefunden habe, dann hätte ich jetzt mal einen dabei. Da wird sich vielleicht mein Bremer Stadtmusikant, der Harald Guttner, darüber freuen, wenn er denn schon zuhört. I Walk the Line, aber natürlich nicht von Johnny, nein, von Glenn Campbell. Oh, Spiel. Jetzt.

Hat was und gefällt mir gut. Und jetzt haben wir natürlich noch ein Geburtstagskinderl. Ein Geburtstagskinderl, das seit 14 Jahren nicht mehr unter uns weilt, aber am 9. August Geburtstag gefeiert hätte, wenn sie denn noch da gewesen wäre. Von wem spreche ich natürlich? Whitney Houston. Und nein, es kommt jetzt nicht. Wie heißt es denn? I will always love you. Nein, you're still my man.

Na jetzt aber. Ich bastel ja im Hintergrund schon wieder, weil ich mir schon wieder alles verquatscht habe hier. Jetzt mussten schon wieder ganz schön viele Lieder raus. Gut, dass es dienstags so eine Sendung gibt, die heißen Restall. Ha, da müsst ihr mal gucken, ihr Stationsbetreiber, da in diesem Dingsbums. Neues Angebot. Oh, da guckt er. So, was habe ich jetzt noch? 1, 2, 7, 12, 13, 12 Lieder. Nein, so viele sind es nicht mehr. Endspurt, Sabines Wochenende. Eigentlich schade, dass das immer schon jetzt so spät ist, wie es jetzt ist. Und lasst uns aus dem Fenster schauen. Es ist dunkel. Ja, dann wird es Zeit für dich zu gehen, Sabine.

So, da wird doch dann gleich im Hintergrund schon wieder genörgelt aus diesem Ahrensfelde von diesem Herrn Micha. Na toll, die guten Lieder hast du alle raus. Nein, das ist ja unfassbar. Mit der habe ich Lainey Wilson halt wieder reingezogen. Dafür habe ich jetzt eben einen anderen rausgeschmissen. Nur für dich, Micha. Nur für dich.

0: Und dann habe ich jetzt noch ein bisschen umgestellt und umgebastelt und schicke jetzt noch mal einen in die Schweiz. Den Göhle. Keni Träne mi. Keine Ahnung, ob ich es richtig ausgesprochen habe. Keine Tränen mehr. Nur noch ab und zu, Katrin.
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0: Und da war wieder diese Sanduhr durchgelaufen. 4 Stunden Sanduhr am Ende. Und immer wieder denke ich so bei mir, zack, wie die Zeit doch vergeht. Ich habe hier mal so einen kleinen Insider für die Stationsbetreiber, nämlich vom Laut.fm Stationsnetzwerk. Da dürft ihr gerne mal hineinblicken, solltet ihr schon länger nicht mehr da gewesen sein. Da gibt es ein paar Neuerungen, schicke tolle neue Sendungen, guckt hinein. Unter anderem gibt es da unseren Check jetzt am Sonntagabend auch mit Alles Deutsch. Dann gibt es natürlich, also das darf man natürlich nicht vergessen, ich glaube der Harald, ich weiß es nicht, ob der da schon wieder jetzt am Wochenende sendet. Ganz sicher sendet aber am Dienstagabend den Nachtexpress. Auch neu, auch nicht mit Perwoll gewaschen. Dann haben wir Montagabend natürlich fast einen Sprung gemacht. Wieder den Check mit den Kult-80ern, den Sascha mit dem Chartbreaker Dienstagabend vor dem Nachtexpress oder auch wahlweise vor den Resteln. Was haben wir denn da? Ja, Mr. Music, just for fun. Heiko! Mittwoch Bergfest, Donnerstag Thomas Flegel, Freitag Me, Myself and I. So schnell kann eine Woche vergehen. Und schicke tolle andere Sendungen. Zum Beispiel habe ich mir flüstern lassen. Gibt es am Sonntag eine Oldie-Sendung? Morgens. Nach dem Wachermacher Andreas Hoffmann. Da müsst ihr mal auf mein Profil gucken. Nachgucken einfach mal. Ich würde sagen, vielen herzlichen Dank, dass ihr dabei wart. Dass ihr jede Woche dabei seid, weil mir tut das sowas von gut. Zu wissen, dass ihr da draußen seid. Ich schließe diese Sendung heute mit Hoffmann und Hoffmann. Und die sagen... Schön war dieser Tag mit euch. Und nächste Woche machen wir es uns wieder schick.
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1: Im Studio Lisa Schwarzkopf. Schönen guten Abend. Die Lage bei dem großen Waldbrand in der Eifel in NRW ist weiter nicht unter Kontrolle. Die Lage ist dynamisch, da sich der Wind dreht, heißt es vom Landkreis Düren. Finn Riebesell-Freundlieb berichtet.
2: In der Gemeinde Hürtgenwald mussten bislang rund 2000 Menschen ihre Häuser und Wohnungen verlassen. Hunderte Einsatzkräfte kämpfen gegen die Flammen, unterstützt von Löschhubschraubern, Wasserwerfern und Bundeswehrpanzern, die Schneisen in den Wald schlagen. Die Einsatzkräfte geben alles dafür, dass die Flammen die Häuser nicht erreichen. Erschwert werden die Löscharbeiten durch Munition aus dem Zweiten Weltkrieg, die noch im Brandgebiet im Boden liegt.
1: Im Bundestag gibt es einen neuen Anlauf für die Widerspruchsregelung bei der Organspende. Eine Gruppe von Abgeordneten aus SPD, Union, Grünen und Linken hat einen Gesetzentwurf eingereicht. Künftig soll demnach jeder als Organspender gelten, der nicht ausdrücklich widerspricht. Aktuell ist es genau andersherum. Die Deutsche Bahn will keinen Platz für neue Wettbewerber machen und zieht deshalb vor Gericht. Hintergrund ist ein Beschluss der Bundesnetzagentur, dass auf stark ausgelasteten Strecken mindestens 2 Fernverkehrsanbieter fahren sollen. Ab 2028 will der italienische Anbieter Italo in Deutschland starten. Kann man lernen, glücklich zu sein? Mehrere hundert Schulen in Deutschland setzen inzwischen darauf und schreiben Glück auf den Stundenplan, oft als Wahlpflichtfach oder integriert in andere Fächer wie Ethik. Speziell fortgebildete Lehrkräfte machen mit ihren Schülern zum Beispiel Achtsamkeitsübungen oder Projekte im Teamwork, um sie mental zu stärken. Das Ganze natürlich ohne Notendruck. Es wird am Wochenende wieder richtig voll auf den Straßen und Autobahnen. In Sachsen, Sachsen-Anhalt, Thüringen und Schleswig-Holstein gehen die Ferien zu Ende. Viele kommen jetzt noch aus dem Urlaub zurück und das bedeutet Stau.

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1: Im Studio Lisa Schwarzkopf. Schönen guten Abend. Die Lage bei dem großen Waldbrand in der Eifel in NRW ist weiter nicht unter Kontrolle. Die Lage ist dynamisch, da sich der Wind dreht, heißt es vom Landkreis Düren. In der Gemeinde Hürtgenwald mussten bislang rund 2000 Menschen ihre Häuser und Wohnungen verlassen. Hunderte Einsatzkräfte kämpfen gegen die Flammen, unterstützt von Löschhubschraubern, Wasserwerfern und Bundeswehrpanzern, die Schneisen in den Wald schlagen. Sie geben alles dafür, dass die Flammen die Häuser nicht erreichen. Und auch in Rheinland-Pfalz bleibt die Waldbrandlage angespannt. In den Orten Langenfeld und Arft in der Vordereifel sollen sich die Menschen vorsorglich auf eine mögliche Evakuierung vorbereiten. Die Behörden rufen dazu auf, Notgepäck für 2 bis 3 Tage bereitzuhalten. Es ist zumindest ein kleiner Lichtblick. Die Zahl der Firmenpleiten ist zuletzt etwas gesunken. Im Mai um 2% auf knapp 2000 Fälle. Unterm Strich bleibt die Lage aber angespannt, heißt es von der Deutschen Industrie- und Handelskammer. Frankreich zieht das Social-Media-Verbot für unter 15-Jährige wieder zurück. Der Verfassungsrat hat das vom Parlament beschlossene Gesetz gekippt. Es sollte eigentlich in 2 Wochen gelten. Jana Klonikowski, wie wird das denn begründet?
2: Also der französische Verfassungsrat, der mit dem Bundesverfassungsgericht vergleichbar ist, sagt, das Verbot sei ein unverhältnismäßiger Eingriff in die Meinungs- und Kommunikationsfreiheit der Betroffenen. In anderen Ländern gelten für TikTok, Insta und Co. bereits Altersgrenzen. In Australien gilt ein Social-Media-Verbot zum Beispiel für unter 16-Jährige. Auch Großbritannien plant ein Mindestalter von 16 Jahren. Und Deutschland? Hier gibt es bisher kein entsprechendes Gesetz. Die Diskussion darüber hält aber weiter an.
1: Ein Delfin schwimmt aktuell durch die Kanäle in Venedig. Bürgermeister Venturini hat in den sozialen Medien ein Video von dem Delfin gepostet. Zwischen Gondeln direkt vor der Rialto-Brücke. Der Bürgermeister bittet darum, Rücksicht auf das Tier zu nehmen.

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1: Im Studio Lisa Schwarzkopf. Schönen guten Abend. Die Lage bei dem großen Waldbrand in der Eifel in NRW ist weiter nicht unter Kontrolle. Die Lage ist dynamisch, da sich der Wind dreht, heißt es vom Landkreis Düren. Finn Riebesell-Freundlieb berichtet.
2: In der Gemeinde Hürtgenwald mussten bislang rund 2000 Menschen ihre Häuser und Wohnungen verlassen. Hunderte Einsatzkräfte kämpfen gegen die Flammen, unterstützt von Löschhubschraubern, Wasserwerfern und Bundeswehrpanzern, die Schneisen in den Wald schlagen. Die Einsatzkräfte geben alles dafür, dass die Flammen die Häuser nicht erreichen. Erschwert werden die Löscharbeiten durch Munition aus dem Zweiten Weltkrieg, die noch im Brandgebiet im Boden liegt.
1: Im Bundestag gibt es einen neuen Anlauf für die Widerspruchsregelung bei der Organspende. Eine Gruppe von Abgeordneten aus SPD, Union, Grünen und Linken hat einen Gesetzentwurf eingereicht. Künftig soll demnach jeder als Organspender gelten, der nicht ausdrücklich widerspricht. Aktuell ist es genau andersherum. Die Deutsche Bahn will keinen Platz für neue Wettbewerber machen und zieht deshalb vor Gericht. Hintergrund ist ein Beschluss der Bundesnetzagentur, dass auf stark ausgelasteten Strecken mindestens 2 Fernverkehrsanbieter fahren sollen. Ab 2028 will der italienische Anbieter Italo in Deutschland starten. Kann man lernen, glücklich zu sein? Mehrere hundert Schulen in Deutschland setzen inzwischen darauf und schreiben Glück auf den Stundenplan, oft als Wahlpflichtfach oder integriert in andere Fächer wie Ethik. Speziell fortgebildete Lehrkräfte machen mit ihren Schülern zum Beispiel Achtsamkeitsübungen oder Projekte im Teamwork, um sie mental zu stärken. Das Ganze natürlich ohne Notendruck. Es wird am Wochenende wieder richtig voll auf den Straßen und Autobahnen. In Sachsen, Sachsen-Anhalt, Thüringen und Schleswig-Holstein gehen die Ferien zu Ende. Viele kommen jetzt noch aus dem Urlaub zurück und das bedeutet Stau.

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1: Im Studio Lisa Schwarzkopf. Die Lage bei dem großen Waldbrand in der Eifel in NRW ist weiter nicht unter Kontrolle. Die Lage ist dynamisch, da sich der Wind dreht, heißt es vom Landkreis Düren. In der Gemeinde Hürtgenwald mussten bislang rund 2000 Menschen ihre Häuser und Wohnungen verlassen. Hunderte Einsatzkräfte kämpfen gegen die Flammen, unterstützt von Löschhubschraubern, Wasserwerfern und Bundeswehrpanzern, die Schneisen in den Wald schlagen. Sie geben alles dafür, dass die Flammen die Häuser nicht erreichen. In Rheinland-Pfalz dagegen hat sich die Waldbrandlage etwas entspannt. Das Feuer ist unter Kontrolle. Evakuiert werden muss in den Orten Langenfeld und Arft in der Vordereifel erstmal nicht, teilte der Landkreis Main-Koblenz mit. Jetzt geht es darum, letzte Glutnester zu löschen. Es ist zumindest ein kleiner Lichtblick. Die Zahl der Firmenpleiten ist zuletzt etwas gesunken. Im Mai um 2% auf knapp 2000 Fälle. Unterm Strich bleibt die Lage aber angespannt, heißt es von der Deutschen Industrie- und Handelskammer. Frankreich zieht das Social-Media-Verbot für unter 15-Jährige wieder zurück. Der Verfassungsrat hat das vom Parlament beschlossene Gesetz gekippt. Es sollte eigentlich in 2 Wochen gelten. Jana Klonikowski, wie wird das denn begründet?
2: Also der französische Verfassungsrat, der mit dem Bundesverfassungsgericht vergleichbar ist, sagt, das Verbot sei ein unverhältnismäßiger Eingriff in die Meinungs- und Kommunikationsfreiheit der Betroffenen. In anderen Ländern gelten für TikTok, Insta und Co. bereits Altersgrenzen. In Australien gilt ein Social-Media-Verbot zum Beispiel für unter 16-Jährige. Auch Großbritannien plant ein Mindestalter von 16 Jahren. Und Deutschland? Hier gibt es bisher kein entsprechendes Gesetz. Die Diskussion darüber hält aber weiter an.
1: Ein Delfin schwimmt aktuell durch die Kanäle in Venedig. Bürgermeister Venturini hat in den sozialen Medien ein Video von dem Delfin gepostet. Zwischen Gondeln direkt vor der Rialto-Brücke. Der Bürgermeister bittet darum, Rücksicht auf das Tier zu nehmen.